in seinen besten Zeiten soll er 10 Liter Budweiser pro Tag getrunken haben. Dazu den einen oder anderen Whisky. Aber irgendwie hat er immer noch die Kurve gekriegt und ist immer noch topfit. Kein geringerer als Alice Cooper. Und hier ist seine Hitsingle Poison.

Abteilung B und begrüßt mit mir Age und Marillion. Ja, er hat sich wirklich durchgesetzt und so mancher, der früher sagte, Fish ist der absolute Sänger von Marillion gewesen, na, der denkt mittlerweile etwas anders. Hier kommen Marillion mit Brave. Viel Vergnügen mit Marillion.

Ein Urgestein der deutschen Rockmusik, ob Rattles oder sonstige Sachen, Produzent von Novalis. Hier haben wir nun Achim Reichel und die wunderbare Regenballade.

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Bleiben wir in Deutschland. Die Band, die jetzt gleich kommt, gibt es nicht mehr. Sie heißt mittlerweile Seraphin, hat sich etwas auch musikalisch verändert, doch für ein Konzert in der Zeche Karl, bei dem ich mit meiner liebsten Birgit auch dabei war, haben sich noch einmal zusammengefunden und die alten Sachen komplett gespielt. Die Rede ist von Dreadful Shadows und wir haben hier Everlasting Words. Viel Vergnügen mit den Dreadful Shadows, unvergessen.

Mit Yes wurde er weltberühmt. Das Tastengenie Rick Wakeman. Doch vorher schon hatte er immer seine eigenen Ideen und auch während er bei Yes war. Wie oft er da ausgestiegen ist und wieder eingestiegen, weiß ich nicht. Aber 1973 hat er sein erstes Soloprojekt herausgebracht. The Sixth Wife of Henry VIII. Und hier habe ich den Song ausgesucht, Catherine Howard von Rick Wakeman für euch.

mit dem nachfolgenden Song, man kann auch sagen, Oldie but Goodie, werde ich, glaube ich, viele Hörerinnen und Hörer glücklich machen. Denn dieser Song ist wirklich einmalig toll. Es handelt sich hierbei um Wishful Thinking und ihre Nummer Hiroshima. Einmal für euch Wishful Thinking.

bleiben wir ein bisschen stimmungstechnisch bei den sanfteren Sachen. Nun habe ich ausgesucht den Ian Anderson, den Komponisten und Kopf von Jethro Tull. Querflöte, Gitarre, alles mögliche an Instrumenten spielt er. Und natürlich hat er fantastische Songs geschrieben. Vom Heavy Horses Album aus dem Jahre 1978, das wunderbare Moth. Viel Vergnügen mit Ian Anderson und seinem Jethro Tull.

1973 zog ich überlebt nach Frankreich, aber jetzt nicht um dort zu leben, sondern aus steuerrechtlichen Gründen dort ihre neue Platte aufzunehmen. Es muss ein Chaos gewesen sein in diesem Château de Auville, denn der Koch war meistens besoffen und hatte des Öfteren eine Kippe im Gesicht. Manchmal fiel sie auch ins Essen, was dann auch die Reeves-Leute merkten und sich ziemlich oft beschwerten. Dennoch ist das Album Street Freedom einfach granatig geworden. Und ich habe ja schon einiges von Street Freedom gespielt, nun auch hier den Titeltrack, nämlich Street Freedom aus der Feder von Ken Hensley. Eine schöne, sanfte Nummer und ich sag mal, bis zur Ausgabe 34 ist es nicht mehr lange. Euer Yoshi, viel Vergnügen und einen schönen Abend oder Tag noch.

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Hallo ihr da draußen. Ein neues Jahr, ein neues Glück und die 29. Ausgabe meiner kleinen Musiksendung Solar Music. Herzlich willkommen. Es war eine dunkle Zeit Anfang der 80er, als Grobschnitt ein kleines provokantes Stück in die Welt entließ, das wie ein flüsternder, dann wieder schreiender Spiegel unserer Eigenarten wirkt. Auf der B-Seite zu Wir wollen leben liegt Wir wollen sterben, wie ein Bühnenbild aus Ruinen. Verseuchte Flüsse, kahle Wälder und eine Stadt, die mehr seufzt als atmet. Die Stimme trägt die Warnung nicht als Belehrung, sondern als bitteres Schauspiel, mal resigniert, mal sarkastisch. Und die reduzierte Instrumentierung legt sich wie Nebel über die Worte, sodass jedes Bild in der Fantasie des Hörers nachhallt. Man merkt, Grobschnitt wollte nicht nur erschrecken, sondern provozieren und zum Nachdenken zwingen. Die Gegenüberstellung mit dem bejahenden A-Titel macht das Ganze zur ironischen Inszenierung. Leben und Sterben werden zu zwei Seiten derselben Medaille. Und die Band spielt mit dieser Dialektik, als stünde sie mitten im Scheinwerferlicht eines Theaters. Die Melodie, die Jerry Lordan nach einem Western erdachte, verwandelten The Shadows 1960 in ein instrumentales Minifilmchen. Hank Marvins singende E-Gitarre, gestützt vom Bass und Schlagzeug, malte staubige Horizonte und einsame Reiter in Klang. Mit Nachhall und prägnantem Riff wurde Apache sofort zum Hit in Großbritannien, beeinflusste eine Generation von Gitarristen und blieb als ikonische, wortlose Western-Szene in der Popgeschichte verankert. Hören wir die Shadows mit Apache.

Die Königin sitzt allein und wartet auf den Sieg ihres Königs. Und in dieser kleinen Szene entfaltet die Band Comus eine ganze Welt zwischen Sehnsucht und Enttäuschung. Zarte, fast zerbrechliche Bilder von Müdigkeit und Erwartung werden von der Stimme erzählt, die genauso gut ein Märchenvorleser wie ein Chronist sein könnte. Bis sich herausstellt, dass der Heimkehrer ein selbstsüchtiger Herrscher ist und das Volk unter seiner Herrschaft leidet. Der Song, kurz und eindringlich, wirkt wie eine Mini-Ballade aus der Volkssphäre. Weniger Triumph als langsames Verharren im Zwielicht einer gebrochenen Hoffnung. In diesen knapp 3 Minuten webt Comus Atmosphäre statt Action und lässt das Ende der Geschichte im Kopf des Hörers nachklingen. Comus mit dem Titel »In the Lost Queen's Eyes«.

Die Melodie von Rod Argent entstand in den frühen 60ern und wurde 1964 als Debütsingle der Zombies veröffentlicht. Das Lied stieg in Großbritannien in die Charts ein und erreichte in den USA Platz 2, womit die junge Band ihren Durchbruch feierte. Hinter den Kulissen begann alles fast beiläufig nach einem gewonnenen Talentwettbewerb. Die Aufnahme war eher ein Glücksfall und doch blieb She's Not There als prägnanter, später immer wieder gewürdigter Hit in Erinnerung. Ein Song, der aus Zufall Größe annahm und die Zombies dauerhaft in die Popgeschichte schrieb.

In einem kleinen Londoner Studio Ende 1971 setzte Jeff Lynne eine frische, kecke Rocknummer aufs Papier, die The Move bald darauf mit rauer Energie einspielten. Als B-Seite der Single California Man entfaltete Doja trotz bescheidener Stellung bald eine Eigendynamik, die die markante Melodie und die direkte Gitarrenarbeit ins Rampenlicht rückte. Die Geschichte nahm eine weitere Wendung, als Lynne die Nummer später mit seiner neuen Formation Electric Light Orchestra wieder aufleben ließ und Doja so einem breiteren Publikum präsentierte. Was als unscheinbare B-Seite begann, wurde so zu einem kleinen Klassiker, der sowohl The Move als auch Jeff Lynnes späterer Karriere nachhaltig prägte. The Move mit Doja.

An einem warmen Sommertag 1970 versammelte sich die englische Band Steamhammer in einem Studio und ließ aus dem rauen Holz ihres Blues eine größere Landschaft wachsen. Das Album Mountains entsteht wie ein ruhiger Gipfel inmitten von Gitarrenwellen, auf dem Melodie und Slide-Gitarre Atem holen, bevor die Band wieder ins Tal prescht. Die Gruppe aus Worthing stammend hatte sich vom Blues gelöst und lieferte auf dem gleichnamigen Album eine Mischung aus Prog, Hard und Blues-Elementen. Die Platte, produziert von Fritz Fryer, vereint kompakte Songs mit längeren, atmosphärischeren Stücken wie Riding on the L&N, sodass Mountains im Kontext als stiller, fast meditativ epischer Moment wirkt. Steamhammer mit Mountains.

Es beginnt wie eine Seefahrererzählung voller Gischt. Mountain weben aus schweren Gitarren, tiefen Bass und einem schroffen Rhythmus eine Klanglandschaft, die an sturmgepeitschte Ozeane und verlorene Mannschaften denkt. Der Titel bezieht sich auf den grausigen Ausdruck aus der Walfangwelt und erzählt, inspiriert vom Schicksal der gesunkenen Walfangbrig Essex, die nach einem Angriff eines Pottwals zur Hölle auf See wurde. In der Legende endet die Fahrt in Entbehrung, Kannibalismus und dem Opfer des jungen Owen Coffin. Das Stück auf dem gleichnamigen 1971er Album ist weniger eine gerade erzählte Ballade als ein atmosphärisches Epos. Sich wiederholende Motive bauen Spannung auf, Soli schichten sich wie Wellen übereinander und die Produktion von Felix Pappalardi lässt das Drama breit und bedrohlich erscheinen. Mountain mit Nantucket Sleigh Ride.

In einem engen Londoner Studio um 1970 rum schrieben und spielten Killing Floor ein Album ein, das Blueswurzeln mit rauer, frühen 70er Rock-Attitüde verbindet. Der Titeltrack Out of Uranus öffnet das Werk mit einem schroffen, leicht psychedelischen Riffbild, das zwischen Slide Blues und härteren Ausbrüchen pendelt und die Platte als Ganzes atmosphärisch einordnet. Die Band mit Bill Sonnycraft als Sänger und Mike Clark an der Leadgitarre brachte ihre Bühnenenergie ins Studio. Die Aufnahmen zeigen eine Gruppe, die Blues-Tradition ernst nimmt, aber gern mit längeren Strukturen, klanglichen Experimenten und politisch-ironischen Titeln spielt. Die Platte gilt heute als ein verschollenes Kleinod für Liebhaber britischer Blues-Rock-Perlen der frühen 70er Jahre.

Es war 1980 in Portland, als Greg Sage mit seiner Band Wipers ein Album in die Welt warf, das sich anfühlt wie ein rauer Blick in die Risse der Gegenwart. Is This Real? Packt knappe, zupackende Songs voller verzerrter Gitarren und zäher Melodien, die zwischen Punks-Explosion und nachdenklicher Melancholie pendeln. Jeder Track wirkt wie ein kurzer, scharf gezeichneter Bericht aus der Unsicherheit. Von der namentlichen Frage bis zu Stücken wie Alien Boy und die rohe Produktion verstärkt das Gefühl, etwas Echtes und Unverstelltes zu hören. Das Album wurde zur stillen Blaupause für spätere Indie- und Grunge-Musiker, ein Stück Musik, das weniger glitzert als nachhallt.

Im Jahr 1970, als sich ein Trio namens Trapeze in ein Londoner Studio zurückzog und aus Blues und Hardrock etwas Echtes und Unmittelbares formte, Medusa öffnet mit dem drängenden Black Cloud und breitet dann 7 Songs aus, die rau, melodisch und doch überraschend souverän klingen. Mel Galleys rauflustige Gitarre, Glenn Hughes' volle Stimme und Bass sowie das treibende Schlagzeug von Dave Holland schufen eine kompakte Bandidentität, die das Album wie aus einem Guss wirken lässt. Die Platte fühlt sich wie ein Übergang an, noch tief im Blues verwurzelt, aber schon auf dem Weg zu kraftvollen Hardrock- und Soul-Durchbrüchen. Songs wechseln zwischen schneidenden Riffs und warmen Basslinien und an manchen Stellen blitzt Hughes späteres Gespür für dramatischen Gesang bereits auf. Produziert unter dem Dach bekannter Zeitgenossen, brachte Medusa Trapeze als kraftvolles Trio auf die Landkarte und blieb für viele Hörer ein unterschätztes Kleinod der frühen 70er Jahre.

1967 tauchte auf dem Debütalbum von Captain Beefheart namens Safe as a Milk eine seltsame funkelnde Miniatur auf. Electricity klingt wie ein Blitz in einer Vase. Kurze, schabende Riffs, ein scharfer Rhythmus und Don Van Vliet's Stimme, die mehr schreit als erzählt. So als wolle sie selbst den Stromkanal aufreißen und die Wahrheit freilegen. Bei der Aufnahmegeschichte gab es Theater. Angeblich stieß A&M die Band ab, weil der Track zu negativ für Teenager erschien und beim Einspielen soll Beefheart einmal ein Mikrofon regelrecht zertrümmert haben. Ein kleiner Skandal, der die rohe, elektrisierte Aura des Songs nur verstärkte.

Nils Lofgren steht Anfang der 70er mit rauer, aber warmer Stimme auf der Bühne und sein Song White Lies entfaltet sich wie ein schnelles Tagebuch einer verunsicherten Beziehung. Kurze Zeilen über Heimkehr, Zweifel und das wiederkehrende, schmerzhafte Echo von wohlmeinenden Unwahrheiten. Musikalisch verbindet der Song eingängige Pop-Rock-Melodie mit einer leicht bluesigen Note. Gitarrenfiguren, die das Gefühl stützen, ein drückender, aber zugänglicher Groove, der den Text atmen lässt. Als Single-Auskopplung aus der Green-Phase trug das Stück dazu bei, Lofgrens Ruf als Songschreiber und Gitarrist zu festigen. Radioplay und späteres Wiederentdecken in Sammlungen machten White Lies zu einem heimlichen Liebling jener Zeit.

Das Album Unknown Species der Space Lords aus Reutlingen beginnt mit dem Titel FKBDF, wie ein lautes kosmisches Tor. Dröhnende Gitarrenwände, treibende Schlagzeugwirbel und weite psychedelische Flächen lassen die Band eine fremde Landschaft aus Klang erkunden. Der Song fungiert als Opener und setzt die Tonart für das Album, das 2021 erschien. Gegründet 2008 haben die Space Lords ihren Platz im modernen Space- und Psychedelic-Rock zwischen Retro-Verweisen und frischer Wucht gefunden. Und FKBDF spiegelt diese Mischung aus traditionellem Space-Sound und zeitgenössischer Produktion. Rau, langgezogen und zugleich präzise im Groove, weshalb das Stück in Videos und auf Bandcamp prominent präsentiert wird. Die Space Lords mit FKBDF.

Die Gitarren stürmen voran. Ein kurzes Aufbäumen aus der sanfranziskanischen Szene der 60er. Omaha klingt wie ein dreiminütiger Sturm, in dem Moby Grape als Kollektiv aufblitzt. Skip Spence brachte die Grundidee, doch die Aufnahme ist ein Wettstreit der Gitarren. Hitzige Riffs, schnelle Wechsel und Stimmen, die sich überlagern, als würden fünf Erzähler gleichzeitig dieselbe Geschichte vorantreiben. Auf dem Debütalbum wirkt der Track wie ein Adrenalinschub zwischen psychedelischen Momenten und poppigem Drive. Roh produziert, unmittelbar und doch kunstvoll im Arrangement. Im Live-Set entfaltete Omaha seine Aggression und Energie noch deutlicher und für viele Hörer wurde es zur Kurzformel dafür, wie Moby Grape suggeriertes Blues und Krach in prägnante, eingängige Songs verwandelte. Für euch jetzt Moby Grape mit Omaha. Viel Spaß damit!

Es war ein kurzer, glänzender Moment am Ende von Futurama. Bill Nelson setzte eine leichtfüßige Melodie und eine funkelnde Leadgitarre zusammen und aus diesem Moment entstand Made in Heaven, das 1975 als Single aus dem Album gelöst wurde und wie ein kleines, perfektes Intermezzo zwischen den größeren Stücken wirkt. Im Studio wirkt die Aufnahme wie eine flüchtige Szene, präzise gesetzte Gitarrenfiguren, ein klarer, poppiger Zug und Nelsons Stimme, die das Bild einer märchenhaften Begegnung zeichnet. Die Single erschien auf Harvest und wurde mit Promopressungen und speziellen Radioversionen beworben, was zeigt, dass die Platte trotz Kürze ernst genommen wurde. Als Zuhörer sitzt man wie vor einem kurzen Theaterstück. Die Handlung bleibt vage, die Bilder sind charmant und ein wenig ironisch und das Stück lebt nach, weil es eine ganze Stimmung in nur wenigen Takten einfängt. Später fand Made in Heaven seinen Weg in Best-of-Sammlungen und blieb so als kompakte Visitenkarte von Bill Nelsons Songwriting erhalten. Bebop Deluxe mit Made in Heaven.

Im Juli 1971 brachte die Band Fanny mit Charity Ball eine energiegeladene Rocksingle heraus, die zugleich Titelsong ihres zweiten Albums war und die Band erstmals in breitere US-Radio-Playlists katapultierte. Produziert von Richard Perry setzt der Track auf treibende Rhythmen, markante Gitarrenriffs und mehrstimmigen Gesang, wobei die Performance kraftvoll und präzise wirkt und die Band als ernstzunehmende Rockformation präsentiert. Textlich beschwört das Lied eine tanzende, leicht theatralische Szene. Die wiederholten Aufforderungen zum Tanz funktionieren als eingängiges Hook-Element und transportieren sowohl Partystimmung, als auch eine dezente Ironie gegenüber dem gesellschaftlichen Rahmen einer Charity-Ball-Veranstaltung. Die Single wurde aktiv promotet, erhielt TV- und Radioauftritte und trug entscheidend dazu bei, Fanny kommerziell sichtbarer zu machen. Historisch gilt Charity-Ball als Schlüsselmoment für Fanny. Die Band bewies, dass eine vollständig weibliche Rockgruppe hittaugliche, souveräne Rocksongs liefern konnte und legte damit einen wichtigen Grundstein für spätere Anerkennung und Sammlererinnerung.

Die Band Hydra stand in den frühen 70ern an der Schwelle zum Southern Rock. Auf Capricorn Records erschien 1974 die Single Glitter Queen, die mit Bläsern, treibenden Gitarren und einem klaren Hook als A-Seite vom selbstbetitelten Debütalbum ausgekoppelt wurde. Im Studio formte die Band aus Atlanta um Wayne Bruce und Spencer Kirkpatrick einen Song, der Southern Rock Groove mit poppigen Refrains verband. Die Single presste man sowohl in UK als auch als Promo für US-Rundfunk, was auf einen ernsthaften Vermarktungsversuch über das Label hindeutete. Glitter Queen tritt mit kräftigen Gitarren, Keyboardfarben und ergänzenden Bläserarrangements hervor. Sein Aufbau setzt auf eine eingängige Strophe, einen markanten Refrain und rhythmische Fills, die die Live-Energie der Band ins Studio transportierten. Reaktionen aus Fankreisen hoben das Stück als starker Opener und Radiotrack hervor. Die Single und späteren Alben verschafften Hydra regionales Momentum, auch wenn der größere kommerzielle Durchbruch ausblieb und die Band in späteren Veröffentlichungen teils experimenteller und härter klang. Hören wir, was uns Hydra über die Glitter Queen zu erzählen hat.

0: 2025 war ich auf dem Blues-Festival im hessischen Laubach. Blues bester Machart auf 4 Bühnen. Auf der kleinsten Bühne spielte eine Band, die wir nicht auf unserem Zettel hatten. Doch im Vorbeilaufen blieben wir bis Konzertende hängen. Die Rhöner Sauwenst sind eine Skiffle und Folk geprägte Mundartband aus der Rhön, gegründet Mitte der 90er Jahre. Ihr Repertoire mischt Humor, regionale Bilder und einfache Instrumentierung wie Mandoline, Teekistenbass und Waschbrett. Du hast schöne Augen wie eine Kuh ist ein kurzweiliger, folkloristisch geprägter Song aus ihrem Programm. Veröffentlichte Aufnahmen und Videos zeigen ihn Ende der 90er und 2000er Jahre in der Banddiskografie. Die Einspielung ist auf YouTube verfügbar und wurde mit Zustimmung der Gruppe veröffentlicht. Autor, Sänger, Gitarrist und Komponist ist Martin Kaber. Trotz leichter Sprachschwierigkeiten durchaus sehenswert. Leider können wir im Radio keine Untertitel mitliefern. Aber vielleicht versteht ihr ja doch, was die Rhöner Sauwenst so uns zu erzählen haben. Auf jeden Fall viel Spaß damit.
1: Und

0: Ich liebe euch alle.
1: Okay, schick, schick, danke. Okay.
2: Das Album klingt wie ein Traumflug durch verlassene Stadtlandschaften und weite Innenräume. Dichte, oft melancholische Keyboard-Teppiche tragen kurze, prägnante Songs und ein mehrteiliges, fast filmisches Titelstück, das Raum für Bilder und Assoziationen lässt. Hinter dem Klang steht eine ungewöhnliche Besetzung. Rare Bird waren eine britische Progressivrock-Band, die sich 1969 in Birmingham formierte und für ihren bewussten Verzicht auf Gitarren zugunsten von Orgeln und E-Piano bekannt wurde. As Your Mind Flies By erschien 1970 und zeigt diese keyboard-zentrierte Handschrift eindrücklich. Auf dem Album wechseln kompakte Tracks wie Down on the Floor und Hammerhead mit längeren, in vier Teile gegliederten Passagen des Titels, die wie Kapitel eines nächtlichen Stadtspaziergangs wirken. Rare Bird mit As Your Mind Flies By.

Es war gegen Ende der 1980er Jahre, als The Del Fuegos mit ihrem vierten Album Smoking in the Fields einen rohen, erdigen Sound präsentierten. Darauf findet sich I'm Inside You als kurzer, kraftvoller Track, der die Bandsignatur aus Garage und Roots Rock weiterführt und die Veränderung in Besetzung und Produktion dieser Phase widerspiegelt. Im Studio klingt der Song wie eine direkte Momentaufnahme, treibende Rhythmusarbeit, raue Gitarren und eine Gesangsperformance, die zwischen Zorn und Zärtlichkeit schwankt. Merkmale, die auch die übrigen Aufnahmen des Albums prägen und die Band von ihrer frühen, rohen New England Garage-Identität zu einem gereiften Rocksound führten. Die Veröffentlichung auf RCA setzte auf eine stärkere Vermarktung als frühere in die Schritte der Gruppe. Doch kommerzieller Durchbruch blieb überschaubar. Kritiker und Fans sehen I'm Inside You heute eher als ein Teil eines starken, aber unterschätzten Spätwerks der Band, das ihre Qualitäten als live-energetische, songorientierte Rockformation konserviert. Für Hörer wirkt der Song wie ein kurzer, intensiver Blick in eine Band, die zwar die große Hitmaschine verpasste, aber in Songwriting und Bandchemie Beständigkeit und Biss bewahrte. Ein Track, der in der Diskografie der Del Fuegos den Übergang zu härterem, fokussiertem Rock markiert.

1994 wagte Dawn Penz sein Comeback mit dem Album No No No. Es bündelt moderne Reggae-Produktionen mit ihrer rauchigen Stimme und brachte die wiederentdeckte Single You Don't Love Me, No No No zurück in die Weltöffentlichkeit. Der Titelsong No No No funktioniert als kurz gefasstes Lover-Rock-Stück. Gespannter Groove, klare Hooks mit dem wiederholten No No No und eine direkte Ansprache zwischen Zweifel und Verlangen. Das Album verband klassische jamaikanische Elemente mit zeitgenössischer Produktion und sicherte Penz späte Resonanz beim Publikum und Kritik.

Volker Kriegel wurde am 24. Dezember 1943 in Darmstadt geboren und starb leider am 14. Juni 2003 in San Sebastian. Er begann als Autodidakt Gitarre zu spielen und machte sich in den 60er Jahren einen Namen in der deutschen Jazzszene und studierte in Frankfurt unter anderem Soziologie und Philosophie. Als Scherz gegen den Sitar-Hype der Beatles kaufte sich Volker Kriegel eine Sitar und schrieb mit dem Dave Pike-Set die kurze Sitar-Nummer Martha. Aufgenommen in der MPS-Villa von Labelmusikproduktion Schwarzwald als eingängiges, klangassoziatives Stück. Live spielten sie das Lied selten. Das Instrument war zu unhandlich, doch das sorgfältig platzierte Sitar-Motiv weckte Jahrzehnte später das Interesse von Rag-Roof-DJs. 1994 führten White Labels Remixe und Neubearbeitung mit Paul Weller an der elektrischen Sitar dazu, dass Martha in Clubs und Compilations erneut viral ging. Am Ende blieb es für Kriegel ein rührendes Kuriosum, ein vermeintlicher Spaß, der auf unerwarteten Wegen junge Produzenten und ein junges Publikum berührte. Hören wir Indian Vibes mit Martha.

Lucky Penny öffnet wie ein gekonnter Rückgriff auf 50er, 60er Rock'n'Roll, verpackt in zeitgemäße Produktion. Der Song als Single von 2017er Album Undivided Heart and Soul legt einen knalligen Gitarrenriff und einen federnden Groove vor, um dem McPherson mit rauer, ironischer Stimme eine Pechsträhne beschreibt. Text und Bildsprache drehen die klassische Glücksmetapher um. Die vermeintliche Glücksmünze erweist sich als Fluch und schaffen so eine lakonische Ballade über das ständige Weiterkämpfen. Musikalisch verbindet der Track Vintage Vibe, Walking Bass Drive und knackige Backing-Arrangements zu einem kurzweiligen tanzbaren Stück, das McPhersons Liebe zu Retropop mit zeitgenössischer Songschreiberschärfe zusammenführt. Hören wir G-Day McPherson mit Lucky Penny.

Der vorletzte Titel dieser Sendung passt zum neuen Jahr. New Year's Day erschien 1983 als Vorab-Single zum Album War und wurde zum ersten internationalen Hit für U2. Der Song verbindet eine klare, markante Basslinie und The Edges prägnantes Klavier- bzw. Gitarrenspiel mit Bonos eindringlichem Gesang und blieb zum Leitstück jener Phase der Band. Ursprünglich als Liebeslied begonnen, wandelt Bono den Text in eine politische Aussage um. Er bezog sich auf die Solidarność-Bewegung in Polen und auf das Verlangen nach Zusammenhalt und Hoffnung in schwierigen Zeiten. Deshalb wirkt die Hymne zugleich persönlich und historisch, woraus ihre nachhaltige Kraft erwuchs.

Und da sind wir schon wieder am Ende von Solar Music Ausgabe 29. Danke fürs Zuhören. Ich hoffe, ihr hattet genauso viel Spaß an dieser Sendung wie ich. Bleibt Radio Haspe treu und empfehlt uns weiter, denn viele Zuhörer sind unser Lohn. Bei der nächsten, der 30. Sendung, habe ich, wie bei jeder Nuller-Sendung, einen Special Guest eingeladen. Und das ist kein geringerer als, verrate ich euch erst in der nächsten Sendung. Als letztes nun ein kleiner Abschiedssong aus den 60ern. Peggy March singt hier mit klarem, aufgeregtem Timbre ein kleines Liebesgeständnis, das zugleich Lebewohl sagt. Musikalisch schmiegen sich schlagerhafte Orchesterflächen und ein tanzbarer 60s-Pop-Rhythmus unter ihre Stimme, die zwischen Verletzlichkeit und Zuversicht balanciert. Der Refrain mit dem wiederholten Goodbye, Goodbye, Goodbye bleibt sofort im Ohr und macht aus der knappen 3-Minuten-Nummer eine charmante, melodische Szene über Trennung und die Hoffnung auf ein Wiedersehen. Wir hören uns.

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1: Make love, not war. Kämpft gegen den Vietnamkrieg, aber mit friedlichen Mitteln. Das waren die Devisen gewesen. Jeder wusste, was gemeint ist. Und auch Barry McGuire, der in dieser Zeit auch groß wurde und auch seine Musik eben zum Protestsong erhob, eben in dieser Bewegung auch von Flower Power und diesem neuen Bewusstsein gegen die Gewalt und die Falken hier in Washington anzukämpfen, das war dann der Song Eve of Destruction. In einer Qualität, die bis heute immer noch hervorragend ist und bis heute ist so ein Song, auch wenn es eine One-Hit-Wonder war, unheimlich gerne gehört und ich glaube, in vielen unserer Sendungen, wir haben ja speziell auch die 60er Jahre dabei, die müsst ihr euch unbedingt anhören. Ich kann euch nur empfehlen, das sind wunderbare Lieder.

Seid ihr noch da? Wenn ja, dann könnt ihr euch jetzt mit dem am 15.03.1993 veröffentlichten Song Rooster der Band Alice in Chains erholen. Rooster gehört zu den bekanntesten und beliebtesten Liedern von Alice in Chains und wird oft als eins ihrer besten Werke angesehen. Hören wir doch mal rein.

Psychedelic Rock der Machart von Hawkwind ist nicht jedermanns Sache. Space Ritual, diese Doppel-LP, live aufgenommen, ist so ein ganz spezielle. Aber ich habe hier einen Song rausgesucht, der Hawkwind in die Hitparaden brachte und mit ihnen Lemmy. Lemmy, den kennen wir später von Motorhead. Hier ist Lemmy und Hawkwind und die Silver Machine. Lemmy, mach gut!

Na klar, auch der pazifistische musikalische Kriegspanzer Rage Against the Machine hat einen unter die Haut gehenden Antikriegssong im Repertoire, Bulls on Parade. Der Song stammt von ihrem zweiten Studioalbum namens Evil Empire, zu dem sich Russland spätestens jetzt gerade aufschwingt. Eigentlich geht es in dem Song um die Grenze, die die USA zwischen sich und Mexiko zieht. Doch der Song kann durchaus auch im Sinne eines Antikriegssongs verwendet werden.

0: Jetzt haben wir einen Song, der mich eigentlich so ein bisschen an Yoshi erinnert. Ein kleiner Abstecher in die deutsche Beat-Szene mit den Lords und dem Song Cut My Hair. Die Berliner Band war sowas wie die deutsche Antwort auf die Beatles. Mit mehr Humor, Schlaghosen und Pomade. Der Song ist ein echtes Zeitdokument mit rebellischem Augenzwinkern. Haare abschneiden? Niemals. In den 60ern war das mehr als nur ein Friseurthema. Es war ein Symbol. Und die Lords haben das musikalisch herrlich überzeichnet. Wild, witzig, wunderbar. Ich bin Brady, ihr hört ab in die 60er auf Radio Haspe und hier kommt ein bisschen Beat Beat Rebellion mit Cut My Hair.
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Israelites ist ein Song von Desmond Dekker und Leslie Kong, der ein Riesenhit wurde und 1969 in zahlreichen Ländern die Spitze der Charts erreichte. Der in jamaikanischem Patois gesungene Text des Liedes wurde zum Zeitpunkt seiner Veröffentlichung von vielen britischen und amerikanischen Zuhörern nicht ohne weiteres verstanden. Trotzdem war die Single die erste UK Reggae Nummer 1 und eine der ersten, die die US Top 10 erreichte, mit immerhin Platz 9. Es verband die Rastafari-Religion mit den Anliegen der groben Jungs und das zu schaffen, was Allmusic als zeitloses Meisterwerk, das keine Grenzen kannte, beschrieb.

Für den nächsten Song haben sich der Prince of Darkness Ozzy Osbourne und Pop-Ikone Elton John zusammengetan und schafften das überraschend harmonische Duett Ordinary Man, das unter anderem von Sterblichkeit und Vergänglichkeit handelt. Dabei ergibt sich aus der Kombination der rauen Stimme von Ozzy Osbourne und dem charakteristischen Gesangsstil von Elton John eine einzigartige Atmosphäre. Die beiden Sänger beweisen mit ihrem gemeinsamen Ordinary Man, dass Musik keine Grenzen kennt und dass Hardrock vereint mit Pop-Elementen ein harmonisches Klang Bild ergeben kann. Ozzy Osbourne und Elton John mit Ordinary Man hier in der 6. Ausgabe von Duette mit Elke am Mikrofon.

Einen Klassiker haben sie bearbeitet. Einen Song, der bekannt wurde durch die Animals. Ein Traditional, kann man fast schon sagen. Hier sind sie, die Frigid Pink, mit viel Wah-Wah und Gitarrenarbeit bis zum Abwinken. Hier kommen sie mit House of the Rising Sun. Vor ein Jahr präsentiert die Band Frigid Pink hier auf der Weltreise die Niederlande. Am Mikro euer Yoshi bei Radio Haspel. Und freut euch auf weitere tolle Songs, die gleich noch folgen werden.

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1: The Rose von Bette Midler wurde durch den gleichnamigen Film aus 1979 berühmt und steht als Metapher für die Liebe. Dabei ist die Rose das Symbol für eine zarte Blume, die genau wie die Liebe trotz widriger Umstände wachsen und erblühen kann. The Rose hat sich zum zeitlosen Klassiker entwickelt und wurde von vielen anderen Künstlern gecovert. Und nun The Rose von Bette Midler hier bei Words Rosen mit Elke am Mikrofon.

Die Hooters hatten bei Live Aid 85 ihren ersten Auftritt ebenfalls im John F. Kennedy Stadion. Gespielt wurde ihr Mai 85er Hit And We Danced aus dem Album Nervous Night. Markant durch das eingängige Akkordeonriff von Rob Hyman und den tanzbaren Powerpop New Wave Groove. Der energiegeladene Gig katapultierte die Band in die US-Charts. Billboard Hot 100 immerhin Platz 21 und festigte ihren Ruf als mitreißender Live-Act. Live Aid war der Durchbruch für die Hooters auf der internationalen Bühne. Hören wir sie jetzt hier mit dem Titel And We Danced.

Sly and the Family Stone waren eine der einflussreichsten Funk-, Soul- und Rockbands der Musikgeschichte. Gegründet 1966 von Sly Stone, bürgerlich Sylvester Stewart, in San Francisco. Sie prägten mit Hits wie Everyday People und Dance to the Music den Sound einer ganzen Ära. Sly Stone starb am 9. Juni 2025 in Los Angeles im Alter von 82 Jahren an COPD.

Friedenspanzer Volume 2 Make Love, Not War präsentiert auf Radio Haspe von eurem Prince of Darkness. 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

0: 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Festhalten, anschnallen. Wir sind gleich so weit, wir fahren rückwärts. Hier ist der Radio Hasper Musikexpress. 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
1: Hier ist Radio Hasper, hier ist Brady, hier ist der Musikexpress. Ihr seid mitten dabei auf einer wilden Fahrt auf unserem unendlichen Musikkarussell. Und wir starten auch gleich durch. Anschnallen, festhalten, jetzt hebt der Musikexpress auf Radio Hasper ab. Heute starten wir mit einer Truppe, die in den 70ern klang, wie eine Mischung aus Zirkuskapelle und Rockband. Die Dizzy Man's Band. Ihr Song The Opera von 1975 ist ein echtes Kuriosum. Halb Parodie auf die große Oper, halb funky Showtime. Die Jungs aus den Niederlanden hatten ein Händchen für schräge Ideen. Sie setzten Sirenen, Hupen und alles, was Krach macht, in ihren Songs ein. Chartmäßig war es in Holland ein Hit, international eher ein Geheimtipp. Und deshalb lieben wir es hier. Also einsteigen, zurücklehnen, Bühne frei und ein musikalisches Karussell der besonderen Art. Hier ist die Dizzy Man's Band mit Opera, nur auf Radio Haspe im Musikexpress mit Brady.

So, wir tuckern weiter mit dem Musikexpress. Ticket nicht vergessen, denn jetzt kommt eine echte Achterbahnfahrt durch die Jahrzehnte. Erstmal Spanien, Mitte der 90er. Miquel Ernestum, Ex-Sänger von Duncan Du, landet mit A un minuto de ti, ein melancholisch-schönen Pop-Rock-Hit. In seiner Heimat rauf und runter gespielt, ein Ohrwurm, der noch heute in spanischen Radios läuft. Und zack, Schalter umgelegt, vom Pop zur Power. Rainbow 1976, A Light in the Black, ein episches Brett. Über 9 Minuten Gitarrengewitter von Ritchie Blackmore. Dazu Ronnie James Dio in Bestform. Fast schon wie ein Raketenstart vom Autoscooter direkt ins All. Also haltet euch fest, liebe Leute, der Musikexpress fährt jetzt durch zwei Klangwelten in einer Runde.

vom epischen Achterbahngewitter jetzt wieder weiter. Hier kommt die Geisterbahn der Rockgeschichte. Mayblitz, eine britisch-kanadische Band, kurzlebig, aber mit For Madmen Only aus dem Jahr 1971 haben sie sich in die Psychedelic-Annalen eingebrannt. Fassgitarren, schräge Riffs, der perfekte Sound für alle, die beim Breakdancer lieber die Augen zumachen. Und dann Eric Burdon, die markante Stimme der Animals. Mit Tobacco Road verneigt er sich vor einem uralten Blues-Klassiker, den er in den späten 60ern voller Seele und Dreck neu aufgeladen hat. Von der Hippie-Kirmes bis zum Hardrock-Zelt. Zwei Nummern, die das Karussell noch ein Stückchen schneller drehen lassen. Also, Köpfe einziehen. Hier wird's jetzt wild auf Radio Haspel im Musikexpress mit Brady.

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1: Ihr hört den Musikexpress auf Radio Aspe mit Brady und ich habe eine Bitte, nicht die Hände in die Höhe strecken, sonst haut euch das Gitarrenriff um. Status Quo mit Mean Girl, ein Song aus den frühen 70ern, bevor sie zu den Dauerrockern mit Rocking All Over the World wurden. Rau, direkt, pubrockig. Wie ein Breakdance-Fahrgeschäft im Dauerloop. Danach wird's filigraner. Roger McGinn, Ex-Birds-Frontmann, serviert mit Someone to Love 1977 eine forkige Nummer mit West Coast Glanz. Vom scheppernden Q-Sound zum sanften Amerikaner. Das ist wie vom Autoscooter direkt in die Riesenradkabine steigen. Zwei Stimmungen, ein Express und du sitzt mittendrin hier in Radio Aspers Musikexpress.

Jetzt einmal abbiegen in Richtung Forkzelt. The Dubliners bringen mit Chief O'Neill's Favorite pure irische Lebensfreude ins Spiel. Fiddle, Flöte, Pint in der Hand, das Ding klingt wie ein Karussell in einem irischen Pub. Kaum ausgestiegen, schon geht's ins Rocktheater. Meatloaf 1977 mit You Took the Words Right Out of My Mouth. Jim Steinmans bombastisches Songwriting trifft auf eine Stimme, die ganze Kirmesplätze füllt. Der Dialog am Anfang? Absoluter Kult. Dieser Song war der Grundstein für Meatloafs späteren Megaseller Bad Out of Hell. Also, vom Guinness zur Achterbahn, der Musikexpress nimmt keine Umwege hier auf Radio Haspe.

Zum Finale dürft ihr noch einmal die Hände in die Luft strecken. Ja, diesmal ist es nicht so gefährlich wie vorhin bei Status Quo. Der Musikexpress fährt in den Sternenhimmel. Uriah Heep 1975 mit Seven Stars. Ein Stück vom Album Return to Fantasy. Das zeigt, wie stark die Band zwischen Hard Rock und Prog pendelte. Keyboardwende, treibender Groove und ein Text, der mehr Mystik hat als die Wahrsagerin im Jahrmarktszelt da hinten. Die Nummer war nie ein Single-Hit, aber unter Fans ein echter Geheimfavorit. Und genauso wollen wir euch auch verabschieden. Nicht mit dem Offensichtlichen, sondern mit einem Song, der funkelt wie ein Riesenrad in der Nacht. Danke fürs Mitfahren, das war der Musikexpress auf Radio Aspe. Ich bin Brady und ich sage, bei der nächsten Runde wieder einsteigen und festhalten. Doch jetzt erstmal Uriah Heep mit Seven Stars.

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2: Seid ihr bereit für eine Zeitreise in ein Jahrzehnt, das schon lange vergangen ist? In einem Jahrzehnt, in dem ich geboren wurde, in einem Jahrzehnt, mit dem ich euch jetzt unterhalten werde. Hier ist Ab in die 60er. Willkommen bei Radio Haspe. Willkommen zu Ab in die 60er auf Radio Haspe. Euer musikalisches Paralleluniversum mit mir, Radi. Wir starten heute mit einem Song, der klingt wie eine Liebeserklärung mit explodierendem Hormonhaushalt. I Can't Control Myself von den Trucks. Ein Song, der so dezent wie ein Presslufthammer im Liebesrausch ist. Frontmann Rick Presley schreit hier ins Mikro, als hätte er die falschen Tabletten erwischt. Oder gar keine. Also, los geht's, anschnallen bitte.

The Who zeigen uns mit Substitute, dass auch ein Ersatzteilrocker echte Gefühle hat. Pete Townshend schrieb den Song, als hätte er in der Schule die Identitätskrise mit voller Punktzahl bestanden. I'm a substitute for another guy. Klingt wie das Motto der Ersatzbank in der Liebe. Aber hey, besser Ersatzspieler als gar nicht im Spiel. Ihr hört ab in die 60er auf Radio Aspe. Ich bin Brady, euer Originalmoderator mit ganz viel Persönlichkeit. Oder zumindest mit einer, die ich mir heute ausgeliehen habe.

So Leute, jetzt wird's heimisch hier auf Radio Aspe, die Lords. Deutschlands Antwort auf die Beatles. Nur mit mehr Pilzkopf und weniger Englischkenntnissen. Poor Boy ist ein Paradebeispiel dafür, wie man mit wenig Talent und viel Charme eine ganze Generation begeistert. Und ganz ehrlich, dieser Song hat was, so zwischen Beatmusik und Schülerband-Proberaum. Ich bin Brady, ihr hört ab in die 60er und wenn ich das schaffe, schafft ihr das auch.

Wer mit den Stones auf Tour geht, braucht kein Fitnessstudio mehr. Einfach täglich einen Nervenzusammenbruch einplanen. In The 19th Nervous Breakdown wird gezählt, was andere verdrängen. Das Chaos, die Frauen, die Psyche, alles drin, alles laut. Mick Jagger klingt hier wie ein Psychologe im Stroboskoplicht. Das gibt's nur bei Ab in die 60er auf Radio Aspe mit Brady. Und wenn ihr noch bei Sinn seid, dann habt ihr eindeutig zu wenig Stones gehört.

Ein Song über einen zum Tode verurteilten, der seiner Frau eine letzte Nachricht schicken will? Klar, warum nicht? Bei den Bee Gees klingt das sogar wie eine Einladung zum Kuscheln. I've gotta get a message to you. Barry Gibb haucht hier durch ein musikalisches Gefängnisdrama mit Seufzgarantie. Das gibt's nur hier mit mir bei Radio Hasper ab in die 60er. Der einzige Ort, wo man beim Todesurteil mitschnippt.

Was jetzt kommt, ist wie eine Geisterbahnfahrt auf einem Tretboot. Captain of Our Ship von Repetara and the Dalrons. Bringt Nebelhorn, Glockenklang und Fernweh auf einen Nenner. Die Mädels klingen, als würden sie dir mit Pastellstimme sagen, dein Liebesleben ist ein Wrack und wir navigieren dich direkt ins Bermuda-Dreieck. Ich bin Brady, das hier ist Ab in die 60er und wer jetzt keinen Kompass hat, sollte einfach mitsingen.

Blumen ins Haar, Weltfrieden im Gepäck und eine Gitarre, die klingt, als hätte sie LSD gefrühstückt. Willkommen bei Let's Go to San Francisco. Die Flowerpot Men liefern hier das musikalische Äquivalent zu einem VW-Bus voller Räucherstäbchen. Alles ist weich, warm und voller Fernweh. Ich bin Brady, euer Blumenkind mit Mikrofon. Das hier ist Ab in die 60er auf Radio Aspe. Peace, Love und gute Musik.

Zeit für ein deutsches Kuriositätenkabinett. Ralf Bendix, der Mann mit der Schiebermütze und dem freundlichen Onkelscharm, bringt uns den Babysitter-Boogie. Ein Song, in dem ein Baby rumquäkt, als hätte es den Schnuller verloren und gleich auch noch das Taschengeld. Wenn das nicht zum Schmunzeln reicht, wartet ab, bis der Babysitter mitpfeift. Ich bin immer noch Brady, ihr hört immer noch Ab in die 60er auf Radio Haspe. Heute mit Musik für Jung und ganz Jung.

Man stelle sich vor, John Lennon ruft Help und ganz England ruft zurück, aber gern doch. Der Song markiert den Wendepunkt vom fröhlichen Yeah, yeah, yeah zu Ich brauche einen Therapeuten. Ein Geniestreich, verpackt in 2 Minuten Pop-Perfektion. Das gibt's nur hier bei Ab in die 60er. Und ja, wenn jemand Hilfe braucht, dann wir alle beim Aufhören, die Beatles zu feiern.

Bevor Status Quo zur Boogie-Rock-Dampfwalze wurden, waren sie psychedelisch. Pictures of a Matchstick Man ist wie ein Trip durch ein Kaleidoskop mit Gitarren. Flirrend, schräg und ziemlich cool. Und nein, hier geht's nicht um Streichhölzer, sondern um Gefühle, die aussehen wie Zündholzmännchen? Naja, ihr hört ab in die 60er, da ist das nun mal so. Ich bin Brady und wir zünden jetzt den nächsten Song an, im übertragenen Sinne natürlich.

Und jetzt bitten uns die Hollies mit Listen to Me darum, endlich mal gehört zu werden. Was bei dieser Melodie eigentlich völlig überflüssig ist. Harmonien wie aus dem Musikschulmärchenbuch und ein Sound, der nach Sahnetörtchen und Regenbogen klingt. Ihr hört immer noch Ab in die 60er mit Brady und wenn ihr jetzt nicht zuhört, tja, dann weiß ich auch nicht weiter. Also zuhören, genießen, mitschwingen.

Ja, was haben wir denn hier? Ein Songtitel, der klingt wie eine Gleichung aus der emotionalen Mathematik. Love Minus Zero ist ein Bob Dylan-Song, veredelt von den Walker Brothers. Düster, dramatisch und mit so viel Pathos, dass Romeo und Julia neidisch werden. Das hier ist Ab in die 60er, der Ort, wo sogar Matheaufgaben ein bisschen romantisch sind.

Und wieder die Trucks, diesmal nicht kontrolliert, sondern einfach wild. Wild Sync ist der musikalische Urknall für alle, die Gitarren lieben, die nicht ganz gestimmt sind. Und das Leben sowieso nicht. Drei Akkorde, ein Urschrei und der Rest ist Geschichte. Ich bin Brady, das hier ist Ab in die 60er. Und wenn ihr jetzt nicht wild mitwippt, seid ihr offiziell zu erwachsen.

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Steve Marriott, der stimmliche Vulkan im Mini-Format, gibt hier alles. Tin Soldier ist Soul, Rock und Herzschmerz auf Speed. Und wer denkt, Zinnsoldaten seien Spielzeug, der sollte diesen Song mal aufdrehen. Diesen Titel gibt's nur bei Ab in die 60er und er ist der Beweis: kleine Soldaten, große Gefühle.

Was tun, wenn das Finanzamt dir alles nimmt? Du schreibst einen Hit. Sunny Afternoon von den Kings ist der entspannteste Steuerfrust-Song aller Zeiten. Ray Davies jammert hier so charmant, dass man ihm sofort sein letztes Eisgeld geben möchte. Da wir aber nichts verdienen hier bei Radio Haspe, geht es nicht. Ihr hört ab in die 60er auf Radio Haspe und wenn ihr gerade faul in der Sonne liegt, seid ihr auf der richtigen Frequenz.

Und zum Schluss, Surf's Up. Die Beach Boys packen die Bretter wieder aus und rufen in Do It Again. Komm, wir machen den Sommer nochmal. Retro-Surf-Sound mit Sonnencreme auf der Seele. Ich bin Brady, das war Ab in die 60er auf Radio Aspe. Und wenn ihr jetzt denkt, das will ich nochmal hören, keine Sorge, wir machen's. Genau, wieder.

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1: Hot and Blue, Ausgabe Nummer 12. Und nochmal beginnen wir mit Golden Earring und ihrem Instant Poetry.

Nach 66 Heap-Konzerten habe ich das erste Mal diesen Song live gesehen. Und zwar auf ihrer Tour zum 50-jährigen Jubiläum. Confession von Uriah Heep, von dem Album High Mighty. Viel Vergnügen mit Uriah Heep.

Noch einer, der vielleicht nicht so bekannt ist, das ist der Gitarrist Steve Hillage. Er spielte mit Bands wie Gong und anderen zusammen, war Produzent von It Bites und hat aber vorher einige tolle Soloalben rausgebracht. Von dem Album L, O Namashibaya. Das ist ein ganz besonderer Song, wie ich finde.

Ein Song von UFO aus den frühesten Jahren. Sie galten damals als sogenannte Space Rocker, insbesondere wegen dem Album Flying. Und von diesem Album gibt es einen tollen Track, den ich heute hier spiele. Das ist Silverbird, UFO Silverbird.

Viele Jahre zählte diese Band zu den Besten, was Großbritannien zu bieten hatte. Gemeint ist die Band Supertramp. Und ich habe ausgesucht für euch heute Fool's Overture.

Sticks aus den USA zählen zu den besten, was man in der Rockmusik hört. Von ihrem Album Brave New World, nach dem gleichnamigen Roman von Aldous Huxley, habe ich für euch ausgesucht Heavy Water. Viel Spaß mit Sticks und Heavy Water.

Jazz total, unverkennbar die Stimme von Ian Anderson und dem balladenhaften Moth vom Album Heavy Horses. Heute für euch hier auf Hot and Blue.

Diesen Song widme ich dem verstorbenen Werner Dolny, der viele Jahre bei Jane an den Tasten saß. Er ist dieses Jahr leider verstorben. Und hier einer der größten Songs von Jane, Daytime, hier für euch auf Hot & Blue.

Bleiben wir kurz in Deutschland, bleiben wir in Hannover und kommen zu der fantastischen Band Aloy rund um Frank Bornemann. Und hier den Instrumentalsong Floating.

zurück einer, zu einer Ballade aus dem Jahre 1975 von dem Album Return to Fantasy. Niemand geringer als Uriah Heep und Why Did You Go?

Den Abschluss macht heute eine ganz große der Rockmusik oder des Folkrocks, und zwar Joan Baez mit dem Klassiker We Shall Overcome. Viel Vergnügen und viel Spaß. Bis zur nächsten Sendung. Euer Yoshi.

0: Das war Hot and Blue mit Yoshi für heute. Ich hoffe, ihr hattet viel Spaß. Weiter geht's im Programm mit Radio Aspe. E-Mail an uns, wenn ihr mitmachen möchtet, unter radioaspe@gmx.de.
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1: Liebe Hörergemeinde von Radio Haspe, ihr habt richtig eingeschaltet. Ich freue mich, dass ihr dabei seid, wenn es heißt Long Songs. Und diesmal ist das schon die Ausgabe 22. Und wir beginnen mit einer außergewöhnlich starken englischen Progressive-Rock-Band um Peter Badens, der leider viel zu früh verstorben ist. Und hier sind sie, Camel mit Luna Sea.

Episches Metal gehört zu Long Songs natürlich dazu, wie das Salz in die Suppe oder der Charm of Spills, wie auch immer. Sucht euch ein schönes Beispiel aus. Ich habe was für euch ausgesucht, nämlich Blind Guardian. Krefeld rockt uns hier zu richtig was auf die Ohren. Und das mal fast 15 Minuten lang, nämlich mit And Then There Was Silence. Begrüßt mit mir Blind Guardian hier in der Ausgabe Long Songs 22. Radio Haspe, Mikro, der Yoshi. Und vielen Dank fürs Einschalten.

Liebe Freunde der gepflegten langen Minuten, ich hab's schon mal bei der letzten Sendung angekündigt, ich werde diese Band des Öfteren mal spielen. Ich denke mal, euch wird's gefallen, genau wie mir. Und ich denke, alle anderen sollten sich das erstmal, die es noch nicht kennen, sich mal so anhören, mal mit offenen Ohren an die Sachen rangehen, denn hier sind Mostly Orton. Begonnen als Folk-Rock-Band, haben sich mittlerweile zu einer der besten Progressiv-Rock-Bands entwickelt. Ich habe hier einen richtig, richtig schönen, langen, langen Song von ihnen ausgesucht. Mostly Orton mit White Rainbow. Speziell hier für eure Gehörgänge.

Und dann waren sie nur noch zu dritt. Der Abgang von Peter Gabriel und Steve Hackett schien darauf hinzudeuten, dass Genesis endgültig dem Progressivrock abgeschworen hatten und sich da mehr oder minder als Kommerzband durch die Welt bringen wollten. Doch dann gab's noch einmal einen Versuch, die alten Zeiten hochleben zu lassen. Das Album Duke, und die habe ich ausgesucht von diesem wirklich tollen Album, Duke's Travels und Duke Ann, eine Doppelnummer hier von Genesis. Und noch einmal in Erinnerung an diese alten guten Zeiten, die wir alle so ein bisschen vermissen. Wobei nicht alles, was früher gut war, ist heute besser. Nein, das muss man einfach differenzieren. Es geht mir ja wirklich rein nur um die Musik.

Ich bin ja bekanntlich ein großer Uriah-Fan und Verfechter dieser Band. Aber ich habe auch wirklich den ehrlichen Mut zu sagen, es gibt ein, zwei Platten von denen, die mir nicht so zusagen. Unter anderem der High Mighty. Die letzte LP oder CD damals war es ja nur LP mit David Byron und John Wetton, der dann auch danach die Band verließ. Ja, das war mehr so ein Ken Hensley Solo-Dingen. Er hatte alle Songs geschrieben, hatte dann auch die Produktion übernommen und naja, zum Teil war es ein bisschen öde, finde ich. Trotz allem, es gibt so 50% tolle Songs, 50% kannst du in die Tonne kloppen, aber von den tollen Songs, von den guten Songs, hier einer mit knapp 6 Minuten, so gerade eben noch so reingerutscht in die Long Songs, das ist Uriah Heep mit Midnight. Einfach nach den vielen längeren Songs so eine kleine Erholungspause und ein Lied, was ich wirklich ja doch empfehlen kann. Viel Spaß mit Uriah Heep.

Es gibt immer etwas Neues zu entdecken oder vielleicht auch für euch vorzustellen. Vielleicht kennt ihr die Band auch. Ich habe sie so ein bisschen, sag ich mal, vergessen, muss ich leider sagen. Aber hier sind sie für mich das erste Mal neu hier in den Longsongs. Nach 22 Ausgaben das erste Mal dabei sind Star Castle. Klingt so ein bisschen wie die frühen Yes, finde ich, aber das ist jetzt kein Abbruch, sondern ein Lob. Hier kommen sie mit Fountains, 10 Minuten und 26 Sekunden. Viel Spaß mit Star Castle.

Das Schöne für den Moderator bei den Longsongs ist, wenn man sonst Hunger hat, jetzt wie jetzt Wanda Graf, Generator, der gleich folgt, da kann man sich in Ruhe ein Bütterchen machen, da kann man sich noch ein Tisschen Kaffee kochen oder einen Tee oder vielleicht auch ein Gläschen Bier dazu trinken. Man hat so ein bisschen Ruhe und ich denke, ihr solltet viel Spaß dabei haben, etwas Neues kennenzulernen oder etwas, was vielleicht ein bisschen in Vergangenheit geraten ist, in die Vergessenheit geraten ist und hier wieder zu finden ist. Hier sind Wanda Graf, Generator mit Morglues 3, das sind gut 20,5 Minuten vom Feinsten und ist nicht so depressiv, wie man sonst Wanda Graf kennt. Eine tolle Scheibe, finde ich, und viel Spaß dabei, während ich hier mein Bütterchen verdrücke.

Musik ist ein Stück Völkerverständigung. Und nach der schlimmen Zeit, ich sag mal Kriegszeit, ist es sehr schön, dass Deutsche und Niederländer doch in vielerlei Hinsicht übereinstimmen, miteinander klarkommen, einen gegenseitig besuchen und musikalisch ja einfach einen tollen, tollen Austausch haben. Hier sind sie, hier Golden Earring mit einer richtig schönen, langen Nummer, passend zu Long Songs, das ist Vanilla Queen. 1972 herausgekommen vom Album Mountain. Freut euch mit mir auf Golden Earring.

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Im August des Jahres 1976, kurz vor dem Beginn einer geplanten Stadiontournee durch die USA, wurden Plant und seine Frau in einen Autounfall auf Rhodos verwickelt, bei dem Plant sich seinen Knöchel brach. Da es somit unmöglich war, die Tour anzutreten, beschloss die Band, mit der Arbeit an einem neuen Album zu beginnen. Bei den Aufnahmen zu ihrem 7. Studioalbum Presents in den Münchner Musicland Studios saß Plant notgedrungen im Rollstuhl bzw. einem Sessel. Von Presents hörten wir Nobody's Fault But Mine. Damit heiße ich euch herzlich willkommen zum dritten und letzten Teil unserer Legendenreihe rund um Led Zeppelin. Mighty Rearranger ist das 8. Studioalbum von Robert Plant und das erste mit seiner Band Strange Sensation. Es wurde international am 25. April 2005 veröffentlicht. Das Album zeichnet sich durch unkonventionelle Eigenkompositionen aus, in dem zum Beispiel Elemente und Sounds der Ethnomusik mit Bluesrock-Strukturen eine Symbiose eingehen. Ein Beispiel ist der Song Shine It All Around in zwei Versionen.

Roy Harper ist ein britischer Singer-Songwriter, der ab 1968 regelmäßig bei kostenlosen Konzerten im Hyde Park auftrat. Es entwickelte sich eine treue Fangemeinde. 1970 nahm Led Zeppelin zu Ehren Harpers den Song Hats Off to Harper auf, erschienen auf dem Album Led Zeppelin 3. Harper war selbst ein Bewunderer der Musik von Led Zeppelin. Er ist auf dem Cover ihres Albums Physical Graffiti und im Film The Song Remains the Same von 1976 zu sehen. Jimmy Page spielte die Gitarre beim Titel The Same Old Rock auf Harpers Album Stormcock von 1971 unter dem Pseudonym Flavius Mercurius. Am Mischpult saß kein geringerer als Alan Parsons.

In Through the Outdoor ist das 8. Studioalbum von Led Zeppelin und erreichte 1979 den ersten Platz in den US-Charts. Zu diesem Album gibt es 6 verschiedene Außen- und Innencover, die in einem packpapierfarbenen Umschlag verkauft werden, sodass man nicht weiß, welche der 6 Versionen man erwirbt. Den Song All My Love widmete Robert Plant seinem Sohn Carrick, der 1977 im Alter von nur 5 Jahren an einer aggressiven Virusinfektion gestorben war.

Im Jahre 2001 veröffentlichte John Paul Jones sein zweites Soloalbum The Thunder Thief. Das Album weist neben instrumentalem Progressivrock wie zum Beispiel Leafy Meadows mit einem Gitarrensolo von Robert Fripp Folk-beeinflusste Stücke auf, so auch Angry Angry.

Afro-Celt Sound System ist eine Gruppe von Musikern, die elektronische Popmusik mit traditionellem Irish Folk und westafrikanischer Musik kombiniert. 2001 wurde das dritte Album Volume 3 Further in Time veröffentlicht, das die Top-Platzierung der Billboard-Charts für Weltmusik erreichte. Neben Gastauftritten von Peter Gabriel und Robert Plant wurden afrikanische Einflüsse stärker betont.

Haus in Windsor aufgefunden. Er war im Schlaf an seinem Erbrochenen erstickt, was gemeinhin als Folge übermäßigen Alkoholkonsums bewertet wird. Die übrigen Bandmitglieder beschlossen daraufhin, Led Zeppelin aufzulösen. Aufgrund vertraglicher Verpflichtungen musste die Band noch ein Studioalbum vorlegen. Jimmy Page stellte daraufhin aus bisher nicht veröffentlichten Live- und Studioeinspielungen aus der Zeit von 1969 bis 1978 das letzte Led Zeppelin-Album Coda zusammen. Es erschien im November 1982. Hören wir davon Bonzos Montreux.

Album After the War von 1989 geht es thematisch unter anderem um den Nordirland-Konflikt und den Vietnamkrieg. Des Weiteren äußerte sich Moore in Let Clones mit Sänger Ozzy Osbourne kritisch über Rockbands, die sich zu sehr an Idolen wie Led Zeppelin orientierten, ohne eigene musikalische Identität zu entwickeln. Gary Moore und Ozzy Osbourne mit Let Clones.

Anfang 2009 gründete John Paul Jones zusammen mit Dave Grohl von den Foo Fighters, der früher mal auch bei Nirvana war, und Josh Homme von Queens of the Stone Age, früher bei Caius, die Supergroup Them Crooked Vultures. Das gleichnamige Debütalbum erschien in Deutschland am 13. November 2009. Them Crooked Vultures mit Gunman.

Das war bereits der dritte und letzte Teil von Legenden Nummer 4 rund um Led Zeppelin. Hört auch in unsere anderen Legendenproduktionen rein, bei Deep Purple, Uriah Heep, Procol Harum, Nectar, Genesis und. Demnächst nur bei Radio Haspe. 1988 war Chris Farlow Leadsänger auf dem ersten Soloalbum von Jimmy Page Outrider. Farlows Interpretation von Page Heavy Blues sorgte für Aufsehen, zum Beispiel bei Titeln wie Blues Anthem oder Prison Blues. Damit möchte ich mich für heute verabschieden. Bis zum nächsten Mal. Tschüss.

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2: Ja, herzlich willkommen. Auf die Ohren gibt's wieder was. Die Ausgabe Nummer 9. Immer wieder schöne Dreierpacks. Und diesmal fangen wir an mit Warsmut. Harder, faster. Thunderhead, die ich damals als Vorbild von Heap gesehen habe. Behind the 8-Ball. Und Motorhead, ein Klassiker hier. Bomber. Ja, herzlichen Glückwunsch.

Ja, euer Yoshi hier vom Radio Hasper hat sich wieder ein paar Gedanken gemacht, was man immer so wieder auf die Ohren bringen könnte. Songs, die nicht jeder unbedingt sofort kennt oder die nicht so oft im Radio sind, wenn überhaupt gespielt werden. Ich habe denn das nächste Dreierpack für euch geschnürt und das ist einmal die Badlands mit Fat Cat, dann Rock My Radio von Icon und dann von 1971 ein richtiger Kracher von Uriah Heep, Time to Live. Achtung, Paket 3 kommt gleich im Anschluss.

Jawohl, Tusch für Tisch 4 und der nächste Pack, der Dreierpack, das ist nun Manowar, Kings of Metal, Testament, Over the Wall und Talisman, Frozen. Dreimal knüppelharte Songs, finde ich, hat man sich so auch verdient, auf die Ohren zu hören, ne? Ich sag mal, das ist auch manchmal auch ein Ohrenschmaus, hier auf Radio Haspel.

Hallo, Herr Ober, nochmal drei, bitte. Okay, wird geliefert. Radio Hasper hört auf seine Gäste und Zuhörerinnen und Zuhörer. Noch ein Dreierpack zum Schluss hier, dann ist schon wieder eine Stunde rum. Beginnen wir mit Saxon und Wheels of Steel, ein echter Klassiker. Gefolgt von den Scorpions, den Song, den ich auch schon bei den Scorpions Legends dabei hatte. Verrate ich jetzt mal so, das ist nämlich die Alien Nation. Und zu guter Letzt Deep Purple mit Jolene Turner an den Vocals. Für genau eine LP war er dabei, aber das hat sich richtig ge...

lohnt, finde ich. Fire in the Basement, Deep Purple. Und ich sage tschüss für heute. Bis zum nächsten Mal, wenn es wieder heißt, auf die Ohren. Radio Haspel, euer Yoshi hier am Mikro.

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Hallo ihr da draußen. Am Mikrofon heute euer Solar Music Man Andy. Das unglaublich kreative Team von Radio Haspe hat eine neue Sendereihe ins Leben gerufen, deren erste Ausgabe ich euch heute präsentieren will. Wir haben sie, wie ihr im Intro hören konntet, Words getauft. Was heißt das nun? Jede Sendung wird Titel präsentieren, die das gleiche Wort beinhalten. Wir starten heute mit dem Wort Black. Weitere Ausgaben werden sporadisch folgen. Den Anfang machte ein Doppel-Black. Black Sabbath mit ihrem gleichnamigen Song von ihrem Debütalbum von 1970. Ein Klassiker. Und es folgt gleich der nächste Klassiker. Der Dame in Schwarz huldigten Uriah Heep 1971 auf ihrem Album Salisbury. In einer zentralen Szene des Films, die stillen Trabanten, tanzen die beiden Protagonistinnen, gespielt von Martina Gedeck und Nastassja Kinski, zu dem Lied in einer Bar des Leipziger Hauptbahnhofs. Tanzen dürft ihr jetzt natürlich auch.

Auf der US-Fassung des Albums Aftermath von 1966 der Rolling Stones findet man den Titel Painted Black. Laut Beiheft wird das mit Mach alles schwarz übersetzbare Lied nur Mick Jagger und Keith Richards zugeschrieben, obwohl alle Bandmitglieder maßgeblich an dessen Entstehung mitgewirkt haben, besonders Bill Wyman und Brian Jones. Das ursprüngliche Konzept von Jagger und Richards war ein langsamer Soul aus dem Blickwinkel einer melancholischen Person, die ihrer Stimmung entsprechend alles, sogar die Sonne, in Schwarz sehen möchte.

Es gibt Momente im Leben eines DJs, da hat man einen Song gespielt, der die Tanzfläche leergefegt hat. Dann heißt es handeln. Da sollte man Songs in petto haben, die das schnellstens ändern. Einer dieser Songs, die fast immer gewirkt haben, war der Song Black Betty von Ram Jam aus dem Jahre 1977. Die Wurzeln der Band Ram Jam gehen zurück bis ins Jahr 1970. Nachdem sich die Band The Lemon Pipers 1969 aufgelöst hatte, gründete der Gitarrist und Sänger William Bill Bartlett in Cincinnati die Band Starstruck. Da der Erfolg ausblieb, löste sie sich 1975 auf. Unter dem Namen Ram Jam veröffentlichte Bill Bartlett die Single Black Betty. Sie wurde in vielen Ländern ein großer Erfolg.

Von Ram Jam nun zu Pearl Jam. Geile Überleitung, was? Das Debütalbum 10, das nach der Rückennummer des NBA-Spielers Mookie Blaylock benannt wurde, verkaufte sich zunächst schleppend. Doch im Zuge des kommerziellen Erfolges von Nirvanas Nevermind und mit dem steigenden Hunger nach Seattle-Bands stieg der Verkauf rasch an. Bis heute wurde 10 alleine in den USA mehr als 13 Millionen Mal verkauft.

Keith Moon, der Schlagzeuger der Who, soll 1966 bei den Aufnahmen zu Jeff Becks Bolero, an der Jimmy Page und John Paul Jones mitwirkten, gesagt haben, eine Band um Page würde abstürzen wie ein bleiernes Luftschiff. Wir wissen alle, dass Led Zeppelin ihm das Gegenteil bewiesen haben. Led Zeppelin mit Black Dog.

Der Name St. Lizzie entstammt dem britischen Comic-Magazin The Beano, in dem ein weiblicher Roboter mit dem Namen Tin Lizzie vorkommt. Und es ist gleichzeitig eine Anspielung auf das erste seriell gebaute Automobil, die Tin Lizzie der Ford Motor Company. Black Rose, a Rock Legend, ist das 9. Studioalbum der irischen Rockband St. Lizzie. Es wurde 1979 veröffentlicht und als eines der großartigsten und erfolgreichsten Alben der Band bezeichnet. Die Zeitschrift Smash Hits schrieb seinerzeit, dass die Mischung aus traditionellen Melodien im Titeltrack ein heilloses Durcheinander sei. Hört selbst, St. Lizzie mit Black Rose.

Im März 1974 unternahm die Band Queen ihre erste große Tournee als Headliner durch Großbritannien. Im selben Monat wurde das zweite Album Queen 2 veröffentlicht. Der rhapsodische Marsch The March of the Black Queen ist der Vorläufer einer bestimmten sechsminütigen Leadsingle zwei Alben später, dem ambitionierten und überraschend radiofreundlichen Bohemian Rhapsody von 1975. Das Hauptthema handelt von einem Bäcker aus der viktorianischen Ära, der als schwarze Königin bezeichnet wird und dessen Einfluss und Kreationen von vielen gelobt und verfolgt werden. Daher der Marsch.

Springen wir ins Jahr 1991. Da veröffentlichten die Dire Straits ihr sechstes und leider letztes Studioalbum On Every Street. Die Dire Straits lösten sich 1995 endgültig auf, woraufhin Mark Knopfler eine Solokarriere verfolgte. Der Dire Straits Song mit dem Titel Fade to Black ist ein eindringliches und introspektives Stück, das die Komplexität von Beziehungen und die verschiedenen Emotionen, die daraus entstehen, erforscht. Von On Every Street der Titel Fade to Black.

Black Friday wird in den Vereinigten Staaten der Freitag nach Thanksgiving genannt. Da Thanksgiving stets auf den vierten Donnerstag im November fällt, gilt der darauffolgende Freitag als Start in ein traditionelles Familienwochenende und als Beginn der Weihnachtseinkaufssaison. Der Black Friday ist auch eine Verkaufsveranstaltung des Einzelhandels, der mit Rabatten zum Einkaufen animieren soll. Die US-amerikanische Band Steely Dan hat auf ihrem selbstbetitelten Album von 1978 auch den Black Friday zum Thema.

Am 18. Februar 1974 erschien das Debütalbum von Kiss mit den geschminkten Musikern auf dem Cover. Der Song Black Diamond ist der Abschlusstrack des gleichnamigen ersten Albums der Band. Es beginnt mit einer akustischen Eröffnung, die von Paul Stanley gesungen wird, bevor ein furioses Riff einsetzt, begleitet von Peter Criss als Leadsänger. Es endet mit Ace Frehleys Solo, dann ein Akkord, der während einer allmählichen Verlangsamung des Bandes ständig wiederholt wird.

Man in Black ist ein im Jahr 1971 geschriebenes Lied von Johnny Cash, das im selben Jahr auf dem gleichnamigen Album veröffentlicht wurde. Es handelt sich um ein Protestlied, in dem Johnny Cash, der unter dem Spitznamen Man in Black bekannt war, erklärt, warum er immer schwarze Kleidung trägt. Ich trage schwarz für die Armen und die Niedergeknüppelten, die im hoffnungslosen, hungernden Teil der Stadt wohnen. Ich trage es für den Häftling, der lange für seine Taten bezahlt hat, doch der da ist, weil er ein Opfer der Zeiten ist.

Laut Bassist Roger Glover von Deep Purple spielte sich die Erschaffung des folgenden Liedes wie folgt ab. Wir fingen um 2 Uhr nachmittags an, herumzuprobieren und ein Riff zu suchen, das wir aber nicht fanden. Um 8 sind wir abgehauen, um die Ecke in eine Kneipe und haben uns volllaufen lassen. Richie Blackmore und ich haben die anderen dort sitzen lassen, sind zurück ins Studio, er nahm seine Gitarre und spielte einfach was. Für mich klang das ganz gut. Richie sagte, es sei geklaut von Ricky Nelsons Summertime. Also meinte ich, das können wir dann ja leider nicht nehmen. Er fragte, wieso? Hast du je davon gehört? Und ich, nein. Er, also, prima. Den Titel Black Knight übernahmen sie von einem älteren Stück von Arthur Alexander. Nach 3 Stunden Arbeitszeit war die Black Knight-Aufnahme fertig.

Black Velvet ist ein Blues-Rock-Song, der von den kanadischen Musikern David Tyson und Christopher Ward geschrieben wurde. Die kanadische Sängerin Elena Miles nahm ihn für ihr 1989 erschienenes erstes Studioalbum Elena Miles auf. Das Lied erreichte in vielen Ländern Spitzenpositionen in den Charts. Das Lied stellte eine Referenz an Elvis Presley dar. In der zweiten Strophe wird etwa Love Me Tender erwähnt. Black Velvet war ein Haarfärbemittel, das Presley gern benutzte.

Black or White ist ein Song von Michael Jackson. Es ist die erste Singleauskopplung aus dem Album Dangerous und wurde am 8. November 1991 veröffentlicht. Black or White übermittelt die Botschaft, dass Menschen aller Hautfarben gleich sind. Das 11-minütige Musikvideo unter der Regie von Thriller-Regisseur John Landis sorgte für einen großen Hype.

Auf einer nächtlichen Autofahrt ist dem Frontmann der US-amerikanischen Rockband Soundgarden der Titel Black Hole Sun eingefallen. Von dem Song gibt es ein surreales Musikvideo. Es zeigt eine typische amerikanische Wohngegend, in der Menschen lächelnd skurrilen Freizeitbeschäftigungen nachgehen. So grillt ein älterer Mann eine Barbiepuppe oder eine Frau schminkt sich sehr stark, wobei sie nach und nach von einem schwarzen Loch gen Himmel gezogen und verschluckt werden. Also Vorsicht!

Back in Black wurde am 21. Dezember 1980 von AC/DC als dritte Single aus dem gleichnamigen Album ausgekoppelt, auf dem es am 25. Juli des Jahres zuerst erschienen war. Brian Johnson schrieb den Text aufgrund des schon vorhandenen Titels und der Vorgabe der Band, dass der Song in zelebrierender Weise an seinen Vorgänger Bon Scott erinnern solle. Zitat: Neun Leben, Katzenaugen, jedes einzelne missbrauchen und wild herumlaufen. AC/DC mit Back in Black.

Auch die Fab Four haben natürlich unter ihren 295 veröffentlichten Titeln einen, in dem das Wort Black vorkommt. Blackbird, übersetzt für die Amsel, war früher auch Slang-Ausdruck für ein schwarzes Mädchen. Es ist der Titel eines Lieds der Beatles, das von Paul McCartney komponiert und auch allein gesungen und gespielt wurde. Das Stück wurde am 22. November 1968 auf dem als Weitalbum bekannten Doppelalbum The Beatles veröffentlicht.

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1: Blackwater ist ein Lied, das von der US-amerikanischen Musikgruppe The Doobie Brothers aus ihrem 1974 erschienenen Album What Were Once Vices Are Now Habits aufgenommen wurde. Der Komponist des Tracks, Patrick Simmons, fungiert hier als Leadsänger. Der Song wurde Mitte März 1975 die erste der beiden Nummer 1 Hitsingles der Doobie Brothers.

Der Song Fade to Black von Metallica ist die zweite Singleauskopplung ihres zweiten Studioalbums Ride the Lightning und wurde zu Promotionzwecken am 30. September 1984 auf Schallplatte veröffentlicht. Der Track ist die erste von Metallica veröffentlichte Ballade und das erste Metallica-Lied, bei dem James Hetfield mit klarer Stimme singt.

In verschiedenen Interviews hat Peter Green von Fleetwood Mac eingeräumt, dass Black Magic Woman durch den Song von Otis Rush All Your Love beeinflusst wurde, der 2 Jahre zuvor unter anderem von Greens ehemaliger Band John Mayall and the Bluesbreakers aufgenommen worden war. Die Coverversion von Santana wurde zu einem seiner größten Hits, wobei die Single im Januar 1971 die Nummer 4 auf der Billboard Hot 100 erreichte. Hören wir Fleetwood Mac mit Black Magic Woman.

0: Ja, herein, herein!
1: Oh, wer kommt denn da hereinspaziert? Hallo Yoshi! Du, Yoshi, ich muss los. Könntest du bitte die letzten drei Moderationen für mich machen? Die Idee für diese Sendung haben wir schließlich auch zusammen entwickelt.
2: Ja, hallo Andi, hast eine tolle Sendung geliefert bisher und schönen Feierabend wünsche ich dir. Danke für deine Einladung. Ja, und ich bin jetzt mal dabei und mach ein bisschen weiter bei unserer Sendung Words Black.
3: Das war reichlich schwarze Musik, um mal beim Titel zu bleiben. Ja, Black ist das Thema, Black ist das Wort. Und da hat der Andi, unser Solar-Music-Mann, richtig einen rausgehauen, finde ich. Und er hat mich freundlicherweise auch eingeladen, hier noch ein, zwei, drei Stücke beizutragen. Das werde ich auch gerne tun. Und ich beginne einfach mal mit Jeff Rotal und dem Stück Black Sunday. Nach den Phasen des Folklore und Progressivrock geht's ein bisschen mehr in die härtere Richtung. Auch Progressivrock, denn an den Keywords ist dabei der Eddie Jobson von UK. Und einige neue Besetzungen, denn eigentlich war dieses Album als Soloalbum von Ian Anderson gedacht. Aber hier viel Spaß mit Black Sunday.

Um noch einen besonderen Titel aus der Abteilung Black zu finden, muss ich eine kleine Zeitreise machen. Und auch lokal sind wir irgendwo Down Under Australien. Ich spreche von der Band Little River Band. 1977 hatte mir ein guter Freund eine Kassette mitgegeben fürs Zeltlager in Rheinbadshofen. Darauf waren unter anderem Stücke von Uriah Heep natürlich und eben diese berühmte Little River Band. Ich glaube, das Album hieß It's a Long Way There. Es gab so viele tolle Songs darauf und einer hat's mir besonders angetan und der passt natürlich auch vom Titel her wie die Faust aufs Auge. Das ist nämlich Man, the Man in Black von Little River Band aus Australien hier bei Black Tracks. Vielen Dank nochmal, Andy, für die Einladung und viel Spaß weiterhin bei Radio Haspe, euer Yoshi.

Diesen Herrn leicht exzentrisch zu nennen, ist eine kleine Untertreibung. Die Sprache ist von Ritchie Blackmore, erfolgreicher Gitarrist bei natürlich Deep Purple und Rainbow, der irgendwann einfach mal dem Versuch nicht mehr widerstehen konnte, Zuckerwatte zu sich zu nehmen. Und so gründete er mit seiner neuen Lebensgefährtin Candice Knight, der Name ist das Programm, Blackmore's Night. Und er verschrieb sich wirklich dem Zuckerguss. Sanfte Musik, so mittelaltermäßig, bisschen angehaucht, so ein bisschen Gothic-mäßig. Richtig toll gemacht, hat aber wenig mit Deep Purple Rainbow zu tun. Und trotzdem, hier sind sie nun mit The Black Crowes, Blackmore's Night.

Friedenspanzer Volume 2 Make Love Not War präsentiert auf Radio Haspel von eurem Prince of Darkness. 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
2: So, ihr Lieben, die Weltreise bringt uns wieder in europäische Gefilde. Die Nachbarinsel von Großbritannien ist Irland und also berichte ich heute von der grünen Insel. Die Weltreise macht Pause in Irland und wir beginnen mit den Dubliners, einer Folkrock-Band, die schon über Jahrzehnte zusammenspielt und wirklich weltbekannt ist, natürlich mit ihrem politischen Brisanz der Geschichte zwischen Iren und Briten und dem Rising of the Moon.

Die Kultur der Kelten hat Irland ziemlich stark beeinflusst, ähnlich wie auch Schottland. Aber hier haben wir nun einmal auch Gaelish und die Band Clannad mit dem Song In a Lifetime und als Special Guest den Bono von U2. Viel Freude damit!

Noch einmal ein Blick zurück in das keltische Enya, die auch bei Clannad mitgespielt hatte, und hier ist Orinoco Flow für euch, passend zu Irland, der grünen Insel.

einen sehr satirischen, ja vielleicht sogar zynischen Blick wagen, Buttonbreads. Sie betrachten Irland, das katholische Irland, das stockkatholische Irland, muss man sagen, als eine Bananenrepublik.

Warum sich die Band Taste auflöste, ist bis heute nicht geklärt. Aber Rory Gallagher, dieser grandiose Gitarrist, ist uns weiter bekannt. Aber erst einmal Taste ja mit dem klassischen What's Going On für viele Hardrock-Bands die Anschließnummer.

Auch weiterhin nach seinem Tod ist Rory Gallagher immer noch der Gitarrengott der Insel bzw. von Irland. Hier ist er mit Moonchild, der grandiose Rory Gallagher, bekannt auch als der Mann mit den Hemden, diesen kanadischen Vollhautsfällerhemden. So, mein Gott.

der nächste Musiker, für den man nach seinem Tod in Irland ein Denkmal baute. Ausnahmebassist und Sänger, Gründer von Thin Lizzy, Phil Lynott. Viel zu früh von uns gegangen, die Drogen waren schuld, aber er war wirklich ein fantastischer Musiker. Hier mit Thin Lizzy und The Boys Are Back in Town, ein original irisch klingender Song, wird man sagen, und ist es auch. Es geht natürlich immer wieder um die IAA und Unterstützer.

Kommen wir zur dritten Legende, irischen Gitarrenlegende, nämlich hier in dem Falle zu Gary Moore. Zusammen mit seinem Kumpel Phil Lynott, die haben auch zusammen bei Finnissy gespielt, kommt der Song ganz richtig gut rüber. Es ist nämlich Out in the Fields. Thematisch auch wieder das Thema Briten, Nordiren, junge Leute, Katholiken gegen Protestanten und. Hier sind sie mit Out in the Fields.

Noch ein Klassiker von Garry Moore hier am Start. Natürlich, passt natürlich immer gut zu Irland. Empty Rooms, Garry Moore hier auf Radio Haspel in der Sendung Weltreise Irland, die grüne Insel.

Eher klein von der Körpergröße, aber musikalisch ein Riese. Kein geringerer als Chris de Burgh, den man unheimlich gerne hier hört und ich ihn auch gerne spiele. Hier ist er mit Ships to Shore für seine Heimat Irland.

irischer Indie-Rock von den Cranberries, deren Sängerin leider von uns gegangen ist, viel zu früh, muss man sagen. Hier sind sie mit dem berühmtesten Song, den sie gebracht haben, Zombie, die Cranberries.

Liebe Freunde, ich kann euch mal wieder beweisen, dass ich zu den toleranten Menschen in dieser Gesellschaft gehöre. Die Band, die jetzt kommt, die ist so gar nicht meins und die ganze Musikstil auch nicht. Es geht um die, ja, was ist das, Punkband, sag ich jetzt mal, The Pogues und A Rainy Night in Soho. Aber ich weiß, viele mögen sie und sie passen einfach zu Irland und deswegen spiele ich sie auch. Ohne Frage, Radio Haspel, der Yoshi.

am Schluss noch mal irische Leichtigkeit, vielleicht so nach dem 5. oder 6. Guinness, dann schmeckt es auch richtig. Wir bilden heute The Course den Abschluss mit Radio, passend zu Radio Haspe. Ich denke auch, ihr hattet viel Spaß damit, mit der grünen Insel hier, mit dem Yoshi so ein bisschen Spaß und mit der kleinen Auswahl, die ich euch liefern konnte. Schaltet mir nächstes wieder ein, wenn es wieder heißt Radio Haspe. Wir machen Musik für euch, Programm für euch. Tschüss, Köln!

Der Mann mit dem Holzfällerhemd und der abgekratzten Gitarre. Der Ire Rory Gallagher, gegründete Taste und Garten an Solo weiter. Er ist leider viel zu früh von uns gegangen. Hier Rory Gallagher mit A Million Miles Away. Viel Freude bei der neuen Ausgabe von Rock from Heaven. Hier bei Radio Haspel am Mikrofon ist euer Yoshi.

Wir bleiben in Irland und noch ein großer Sohn Irlands, den wir hier verabschieden und an den wir gerne und schmerzhaft gerne erinnern. Gemeint ist kein geringer als Phil Lynott, Bassist und Sänger der Band Thin Lizzy. Ich habe ausgesucht in Erinnerung an den guten Phil, Dancing in the Moonlight, Thin Lizzy, hier auf Radio Haspel.

Und auch der dritte Musiker, von dem wir uns heute verabschieden, beziehungsweise uns an ihn erinnern, denn hier ist die Sendung Rock from Heaven, die Nummer 3, kommt aus Irland. Kein geringerer als Gary Moore, der auch zusammen bei Thin Lizzy mit Phil Lynott spielte. Ich habe von Gary Moore ausgesucht Empty Rooms, in Erinnerung an einen fantastischen Hardrock- und Blues-Gitarristen.

Der nächste Gitarrist, der nicht mehr unter uns weilt. Gemeint ist Peter Green von der Band Fleetwood Mac, der frühen Fleetwood Mac, der bluesigen Fleetwood Mac. Nachdem er dort ausgestiegen war, arbeitete er unter anderem als Totengräber. Dann ist er mal wieder aufgetaucht und nahm neue Musik auf. Er ist leider auch viel zu früh von uns gegangen. Erinnert euch an Fleetwood Mac mit Peter Green und dem Song Oh Well.

Kommen wir nach Deutschland und beginnen mit der Band Birth Control. Bekannt war Sänger und Drummer Bernd Noske. Ich habe ihn noch vor einigen Jahren gesehen bei einem Deutschrock-Festival mit Grobeschnitt und Epitaph in der Grugal in Essen. Damals war er schon ziemlich krank, aber er hat gut durchgehalten. In Erinnerung an diesen fantastischen Musiker, Birth Control mit The Work Is Done, hier bei Radio Haspel.

Eine persönliche Erinnerung an einen tollen Musiker, Werner Dorni, Keyboarder bei der Band Jane. Ich habe ihn beim Euroheap Convention kennengelernt in Braunschweig. Wir haben uns lange unterhalten, wir haben tolle Gespräche geführt und obwohl er schon damals sehr schwer krank war, hat er seinen Humor nie verloren und zwar eine Begeisterung für die Rockmusik. Er träumte davon, Love Machine von Euroheap einmal irgendwann zu covern. Doch leider ist es nicht mehr dazu gekommen. Werner Dorni, alles Gute da oben. Es waren ganz tolle Zeiten mit dir und hier kommen Jane mit Wind.

Sind wir noch weiter in Deutschland? Ja, natürlich, mit der Band Nektar. Zwar sind das alles britische Musiker, doch sie hatten ihre größten Erfolge in Deutschland und lebten noch viele Jahre in Deutschland. Kopf der Band war Gitarrist Rory Albington. Er ist auch leider viel zu früh von uns gegangen, obwohl er noch so viele tolle Ideen hatte. In Erinnerung an Nektar und ihren Ausnahmegitarristen Cast Your Fate. Hier bei der Sendung Rock From Heaven. Weiterhin ist der Josch im Apparat, hier am Mikro natürlich. Und ich freue mich, dass ihr alle zuhört.

Warum in die Ferne schweifen, wenn Hagen doch in der Nähe von Haspe ist? Und damit meine ich natürlich die Band Grobschnitt. Und es geht darum, sich zu verabschieden und zu erinnern an Volker Kaas, jahrelang ein fantastischer Keyboarder bei der Band Grobschnitt natürlich. In Erinnerung an ihn und als Danke für die vielen tollen Konzerte, Morning Song von Grobschnitt mit Volker Kaas an den Tasteninstrumenten.

Bassist Trevor Balder, der seine Karriere bei Spiders of Mars begann, also der Begleitband von David Bowie, der 1976 zu Roy Heep kam, zwischendurch mal kurz bei Wishbone und Ash war, war schon ziemlich krank und das wusste er. Also ging er nochmal ins Studio und hat Songs aufgenommen, die er für Roy Heep geschrieben hatte und die im Großteil auch auf den Alben landeten. Einer dieser wunderbaren Songs aus der Feder von Trevor Balder, Rich Kid. Ich habe Trevor zigmal interviewt, ein fantastischer Mensch. Und ich war unheimlich traurig, als ich von seinem Ableben erfuhr. In Erinnerung an Trevor Balder, noch einmal hier, Uriah Heeps Rich Kid aus der Feder von Trevor Balder, gespielt von Trevor Balder und seinen Freunden.

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Hallo ihr da draußen, willkommen zurück bei Teil 3 von That's Life. Der Name der Sendung sagt alles. Johnny Cash betritt das Gefängnis, die Gitarre spricht und Folsom Prison Blues wird zur Live-Legende. Aufgenommen am 13. Januar 1968 im Folsom State Prison und veröffentlicht im Mai 1968. Die Aufnahme stammt aus zwei Shows, die Cash an diesem Tag spielte. Die besten Takes wurden für das Album zusammengeschnitten. At Folsom Prison war kein bloßes Konzertgimmick, sondern ein Karrieresprung. Das Album erschien am 6. Mai 68 und erreichte Platz 1 der Country-Charts und Platz 13 der Pop-Charts. Und es revitalisierte Cashs Karriere nach schwierigen Jahren. Die rohe Atmosphäre, das Applausecho und die gelegentlichen Publikumsrufe machen die Version zu einem unmittelbaren Hörerlebnis. Cash hatte lange davon geträumt, in einem Gefängnis zu spielen. Insassen hatten ihm Briefe geschrieben und er fühlte sich mit ihnen verbunden. Das Ergebnis? Ein Album, das sich nicht nur verkauft, sondern auch gesellschaftlich wirkte. Die nun folgende Band steigt auf die Bühne, das Publikum atmet mit und schon rollt dieser süß-scharfe Groove los. Dixie Chicken auf Waiting for Columbus ist wie ein lauer Sommerabend in einer Südstaatenbar, nur lauter und mit mehr Pianofeuer. Lowell George' rauchige Stimme führt durch die Geschichte. Bill Payne's Piano schiebt den Song voran, die Horns von Tower of Power geben ihm eine soulige, fast karnevaleske Farbe und die Gitarren weben zwischen entspannten Riffs und kleinen Ausbrüchen. Live dehnt sich das Stück zu einem kleinen Fest aus. Platz für wunderschöne Soli, für Call and Response mit dem Publikum und für diesen Moment, in dem alle zusammenklatschen, als wäre die Nacht unendlich. Man hört die Band atmen, man hört die Freude am Spielen. Am Ende fühlt sich alles nach Gemeinschaft an, nach einem Song, den man nicht nur hört, sondern erlebt. Little Feat mit Dixie Chicken.

Auf Absolutely Live von den Doors taucht mit dem Alabama-Song Whiskey Bar ein kleines Juwel auf, als Teil eines längeren Medleys, das die Band zwischen Bluescovers und eigenen Stücken wie Backdoor Man und 5-to-1 einbettet. Die Aufnahme stammt aus einer Reihe von Konzerten zwischen Juli 1969 und Mai 1970. Hier nun bei Radio Hasper der knapp zweiminütige Alabama-Song, kurz, schräg und live eingefangen auf Absolutely Live. Ein kleines theatralisches Intermezzo aus den Doors-Shows von 1969 oder 1970.

Jetzt hier bei Radio Haspel ein Klassiker in neuer Jam-Gestalt. The Allman Brothers Band mit Whipping Post, live aus dem Fox Theatre Atlanta im September 2004 aufgenommen. Rund 15 Minuten Gitarrenfeuerwerk, Slide-Magie und Jam-Spannung. Lehnt euch zurück, das ist Southern Rock in seiner improvisatorischen Höchstform. Greg Allman am Gesang und Hammond, Warren Haynes und Derek Trucks an den Gitarren. Wer bei Whipping Post einschläft, verpasst wahrscheinlich das Solo des Jahrhunderts. Also Luftgitarre raus und mitspielen!

machen wir nun einen Abstecher in unser Nachbarland Holland. Es folgt ein echtes Live-Monster aus den 70ern. Golden Earring mit Mad Love's Coming, aufgenommen für das Doppel-Live-Album Live von 1977. Diese Version dehnt das Studio-Riff zu einem knapp 10-minütigen Jam aus, in dem die Band Raum für lange Gitarrensoli, dynamische Breaks und das mitreißende Mitklatschen des Publikums lässt. Auf den Originalmitschnitten hört man eine härtere, rauere Energie als auf den Studioaufnahmen. Hier zählt die Live-Spannung, nicht Perfektion. Lehnt euch zurück. Es wird laut, es wird lang, es wird geil. Und am Ende hat die ganze Halle mitgesungen. Bei Golden Earring und Mad Love's Coming. Ein Tanzflächenknaller.

0: in unserer Sendung That's Life hier bei Radio Haspel nun ein One-Hit-Wonder. Es ist ein Live-Moment, der die Band Cheap Trick in die erste Liga katapultierte. I Want You to Want Me kennt jeder. Es ist vom Live-Album At Budokan. Aufgenommen in Japan im April 1978 und zuerst auch in Japan veröffentlicht, wurde die Live-Single im Frühjahr 1979 zum weltweiten Hit. Hört die Menge, hört die Band. 3 Minuten und 30 Sekunden purer Powerpop, der aus einem Clubriff eine Stadionhymne machte. Man sagt, die Live-Version ist so eingängig, dass sogar die Mikros mitsingen würden, wenn sie könnten. Cheap Trick mit I Want You to Want Me.
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Als nächstes habe ich ein Live-Album einer meiner Lieblingsbands, Led Zeppelin, herausgesucht. Led Zeppelin mit Dazed and Confused, eine frühe Live-Fassung aus den BBC-Sessions. Diese Version stammt aus den Sendungen von 69 und 71 und läuft hier in der offiziellen BBC-Compilation. Knapp 7 Minuten rauer Improvisation, in der die Band ihre Live-Form noch experimentell und ungestüm zeigt. Jimmy Page dehnte das Thema, Robert Plant improvisierte Vocal, live wurde der Song zur Erlebnisreise. Spitzt die Ohren für Rock in der Entstehung. Led Zeppelin mit Dazed and Confused.

wie schnell doch ein Stündchen mit Musik vergeht. Aber einen Titel habe ich noch für euch in unserem dritten Teil unserer Sendereihe That's Life. Nirvanas Version von Where Did You Sleep Last Night ist das finale herzzerreißende Schlussstück ihres MTV Unplugged in New York Sets, aufgenommen am 18. November, übrigens mein Geburtstag, 1993. Nicht mein Geburtsjahr. Veröffentlicht auf dem Album 1. November 1994 und berühmt für Kurt Cobains intensiven, fast zerbrechlichen Vortrag. Die Band wählte bewusst ein Set aus Covers und leiseren Stücken, dekorierte die Bühne mit schwarzen Kerzen und Stargazer-Lilien und erlaubte Kurt Cobain, die Regeln des Formats zu biegen. Das Album MTV Unplugged in New York erschien posthum nach Cobains Tod und erreichte Platz 1 der Billboard-Charts. Es gewann den Grammy für Best Alternative Music Performance. Die Stille zwischen den Zeilen machte den Song live so eindringlich, Gänsehaut garantiert. Wir hören uns.

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0: Hallo ihr da draußen. Und es war wieder an diesem klaren Julitag am 13. Juli 1985, als Brian Ferry die Bühne des Wembley-Stadions betrat. 72.000 erwartungsvolle Zuschauer lauschten, als er nach drei eigenen Songs sein Mikrofon absetzte und auf David Gilmour zeigte. Eine seltene Live-Kollaboration, die an diesem Charity-Tag perfekt passte. Gemeinsam ließen sie die sanften Akkorde von Jealous Guy erklingen und schufen eine Atmosphäre voller Verletzlichkeit und Wärme. Ferrys samtige Stimme sang die ersten Zeilen, während Gilmours gefühlvoller Gitarrenton sich wie ein roter Faden durch den Song zog. Im Refrain stimmte das Stadion jede Silbe mit an und hinterher schwärmte Mitchell, dass niemand diesen Moment je vergessen würde. In diesem Augenblick schrieb das Duo ein kleines, aber bedeutendes Stück Popgeschichte. Nachdem David Crosby, Stephen Stills und Graham Nash ihre Gitarren gestimmt hatten, legten sie mit Southern Cross los und stimmten die Live-Zuschauer ein. Kaum hatte das letzte Echo des Segelepos verhallt, griff Nash behutsam in die ersten Gitarrenakkorde von Teach Your Children. Die zarten Harmonien, getragen von ihren dreistimmigen Gesängen, breiteten sich wie eine warme Decke über das Stadion. Textzeilen über das Weitergeben von Wissen und Fürsorge klangen in dieser friedlichen Atmosphäre wie ein Appell an die Menschlichkeit. Für einen Augenblick herrschte ehrfürchtige Stille, während jeder Ton und jede Falsettwendung die Zuschauer fesselten. Dann explodierte der Applaus zu einer Welle der Zustimmung, die zeigte, dass ihre zeitlose Botschaft an diesem Charity-Tag tiefe Resonanz fand. Crosby, Stills und Nash mit Teach Your Children.
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Auch am 13. Juli 1985 versammelten sich auf einer improvisierten Bühne in Köln mehr als 2 Dutzend deutscher Künstler unter dem Banner Band für Afrika. Die Idee dazu hatte Fotograf Jim Rakete. Er rief Wolfgang Niedecken mitten in dessen Skiurlaub an. Niedecken notierte erste Textzeilen, schickte ein Demo an Herbert Grönemeyer, der aus der Skizze eine Melodie formte. Am Nachmittag standen Alphaville, Bab, Extrabreit, Geiersturzflug, Nena, Peter Maffay, Udo Lindenberg und viele andere Seite an Seite, um Nackt im Wind live im Rahmen von Live Aid zu spielen und eine Welle der Solidarität auszusenden. Als die ersten Akkorde im Fernsehen übertragen wurden, erhoben sich hunderte Stimmen im Refrain zu einem gemeinsamen Appell. Zwar erreichte die Single später Platz 3 der deutschen Charts und verkaufte sich rund 150.000 Mal, doch die größte Wirkung lag in den knapp 300.000 D-Mark, die direkt an afrikanische Hilfsprojekte gingen und im Gefühl, an diesem Tag als Nation ein Zeichen gesetzt zu haben. Band für Afrika mit Nackt im Wind.

Noch inmitten der Aufnahmen zu ihrem kommenden Album Turbo zweifelte Judas Priest kurz, ob sie zu Live Aid antreten sollten. Doch Bob Geldof und ihr Management zogen sie aus dem Studio und überzeugten sie, dieses mächtige Signal für eine weltweite Hilfaktion zu setzen. Mit dem hymnischen Living After Midnight rissen sie das Publikum mit, steigerten die Spannung über das düstere Fleetwood Mac Cover The Queen Mona Lisa und gipfelten schließlich in You've Got Another Thing Coming. Als Rob Halford sein legendäres You've Got Another Thing Coming in die Verstärker schmetterte, erhob sich ein donnernder Chor aus Zehntausenden von Kehlen. In jenem Augenblick wurde klar, dass Heavy Metal auf dieser globalen Bühne nicht nur existierte, sondern triumphierte. Ein kollektiver Befreiungsschrei, der noch lange nachhallte.

Es war früher Nachmittag des 13. Juli 1985, als Paul Young nach dem Band Aid Intro die Scheinwerfer des Wembley Stadions auf sich zog. Die ersten Takte von Come Back and Stay erklangen und seine samtige Stimme trug den warmen Groove des Jack Lee Covers über die Köpfe der 72.000 Live-Zuschauer. Während sich die soulful klingende Melodie wie eine Welle durch die Ränge bewegte, griff das Publikum in jeder Strophe beherzt in den Refrain ein. Für einen Moment verwandelte sich das riesige Stadion in einen intimen Club, in dem jeder die Sehnsucht nach Nähe und Rückkehr miteinander teilte. Mit seinem überzeugenden Gesang legte Paul Young damit den Grundstein für einen unvergesslichen Live-Aid-Auftritt. Paul Young und Come Back and Stay.

0: Die Sonne stand hoch am Himmel, als Bryan Adams um 12 Uhr US-Zeit nach energiegeladenen Eröffnungsnummern wie Kids Wanna Rock und Summer of 69 zur Mitte seines Live-Aid-Sets ankam. Mit pochendem Herzen und zitternden Fingern griff er in seinen Gitarrenkabel die ersten Akkorde von Cuts Like a Knife erklingen. Das markante Riff brach wie ein Donnerschlag über die 100.000 Zuschauer herein. Die Stadionlautsprecher trugen Adams raue Stimme in jeden Winkel des John F. Kennedy Stadions, während der eingängige Refrain das Publikum im Chor mitsingen ließ. Jeder Ton hallte im monumentalen Rahmen des Charity-Konzerts nach, ein Moment, in dem Rock-Urgestein und Massenbegeisterung zu einer einzigen Welle verschmolzen. Als der letzte Akkord verklingt und das Stadion in tosenden Applaus erbebt, musste jeder Cuts Like a Knife hat sich nicht nur als Hit bewährt, sondern auch als Erinnerung an den unerschütterlichen Spirit, mit dem Musik Menschlichkeit feiern kann. Bryan Adams hören wir jetzt mit Cuts Like a Knife.
1: Okay. I'll do the song right now, which is one of our favorites in concert. It's called Cuts Like a Knife.

Die Menge liegt förmlich in den Armen der dröhnenden Stille, als Jack Nicholson mit einem lauten Lachen das Signal gibt. Ein einzelner Gitarrenakkord, martialisch und eindringlich, schneidet durch die Luft. Und The Edge formt mit seinen Fingern eine Melodie, die sich wie ein Ruf nach Gerechtigkeit anfühlt. Bono steht vorn, die Stimme noch gedämpft, doch in jedem Wort von Sunday, Bloody Sunday pulsiert die Wut über Gewalt und Zerbrochenheit. Anekdote am Rande. U2 mussten ihren Song Bad verlängern, weil Bono ins Publikum sprang, um eine Zuschauerin zu retten. Nette Geste. Hören wir jetzt U2 mit Sunday, Bloody

0: Die ersten sanften Wellen des terminähnlichen Intros glitten durch die Boxen und ein kollektives Raunen legte sich über das Stadion. Als Mike Love mit seiner warmen Stimme ins Mikrofon einstieg, folgten Al Jardine, Bruce Johnston und Carl Wilson mit den charakteristischen Falsettharmonien und schufen einen Klang, der so unbeschwert wie magisch wirkte. Jeder Good Vibrations-Ruf schien das Publikum tiefer ins gemeinsame Erleben zu ziehen. Tausende Hände wippten im Takt, unzählige Kehlen summten die Melodie nach und für einen Augenblick verwandelte sich das riesige John F. Kennedy Stadion in eine intime Strandkulisse. Mit dem letzten getragenen Akkord verhallte nicht nur der Song, sondern auch die Distanz zwischen Bühne und Rängen. Die Beach Boys hatten nicht nur ihren Klassiker präsentiert, sie hatten eine Welle der Lebensfreude losgetreten, die rund um den Globus nachhallte. The Beach Boys mit Good Vibrations.
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1: Kaum hatten die Dire Straits das Stadion verlassen, begann der Wettlauf. Mitten im Marathon des Charity Festivals packten ihre Roadies bereits das Equipment in Transporter. In wenigen Minuten sollte die Band im benachbarten Wembley Arena eine ausverkaufte Headliner-Show spielen. Also hasteten Knopfler, Alsley und Williams im Eiltempo über den Parkplatz, gaben ihre Instruktionen durch Funkgeräte und retteten sich knapper als geplant zu ihrem eigenen Gig. Eine Anekdote, die zeigt, wie eng Musik und Organisation beim größten Benefizkonzert des Jahrzehnts verzahnt waren. Zurück auf der Stadionbühne kündigte Tommy Vance sie an und mit einem einzigen kristallinen Anschlag formte Mark Knopfler das berühmte Intro zu Sultans of Swing. Für einen Herzschlag lag Stille über den 72.000 Zuhörern. Dann brach das Stadion in tosende Begeisterung aus. John Alsley, basslastiger Groove, legte den pulsierenden Unterbau, während Terry Williams mit präzisen Drumbeats den Rhythmus antrieb. Doch es war Knopflers fließendes Solo, das das Wembley-Stadion in gebanntes Staunen versetzte. Ein Lehrstück zeitloser Gitarrenvirtuosität.

George Thorogood und The Destroyers hatten kaum Zeit, sich zusammenzuraffen. Sie hatten einspringen müssen, weil Tears for Fears kurzfristig abgesagt hatten. Kaum hatten sie ihre Bandutensilien abgestellt, stand George bereits am Mikro und schlug den ersten schleifenden Slide-Akkord von Madison Blues an. Das Riff schnitt scharf durch die drückende Luft des Stadions und für einen Herzschlag herrschte ehrfürchtige Stille, bevor die Menge in tosenden Jubel ausbrach. Mit jeder Strophe steigerte sich das Tempo. Albert Collins setzte sein funkelndes Lied hinzu, während Thorogood über die Bühne fegte und seine Gitarre fast an sein Mikro hielt. Zwischen zwei Soli rief er den Fans zu, sie sollten sich lautstark mitreißen lassen. Als die letzten Noten verhallten, griff er sich die Harmonika, blies ein letztes Blueswimmern in den Nachhall und verneigte sich, ehe die Roadies schon die Fender verstauten. Ein kurzer elektrischer Moment, der bewies, dass echter Blues, unabhängig von Zeit und Ort, gewaltig zünden kann. Und schon sind wir am Ende unseres dritten Teils unserer Sendereihe Legends, Ausgabe Nummer 19, rund um Live Aid von 1985 angekommen. Ich hoffe, es hat euch Spaß gemacht und ihr schaltet beim vierten Teil wieder ein bei Radio Haspel. Wir hören uns.

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Hallo ihr da draußen, hier ist Radio Haspe, hier ist die Sendereihe Legenden mit Musik und Wissenswertem rund um die Purple. Heute der bereits vierte Teil beschäftigt sich mit den Besetzungen MK7 bis MK9. Den Anfang machte heute der für die Purple ungewöhnliche Titel Rosas Cantina vom 15. Album erstmals mit dem neuen Gitarristen Steve Morse. Er wurde 6-mal für einen Grammy nominiert und von der Zeitschrift Guitar Player 5-mal hintereinander zum Guitar Player of the Year gewählt. 1989 brachte er sein erstes Soloalbum mit dem Titel High Tension Wires heraus.

Die meist instrumentale Musik der Gruppe Dixie Drags, deren Mitglied Steve Morse war, weist viele Einflüsse von Jazz, Southern Rock, Bluegrass und Klassik in einer instrumentaltechnisch hochvirtuosen und melodisch einzigartigen Ausprägung auf. Dabei steht die Komplexität der Musik in einem ironischen Kontrast zum Bandnamen, der mit Südstaaten-Abschaum zu übersetzen ist. Die Dixie Drags mit Road Expanse.

0: Leute, ihr habt mit Bravour bestanden.
1: Gentlemen, you passed with flying colors. Diesen Satz sagte Produzent Peter Collins zu den Musikern und bestimmte somit den Bandnamen der neuen Supergroup, Flying Colors. Die Presse schrieb, ein absoluter Pflichtkauf für jeden Hörer anspruchsvoller Rockmusik und alle Metaller, die gerne über den Tellerrand schauen und ihren Idolen beim Zaubern zuhören wollen. An der Gitarre wieder mal Steve Morse.

1998 folgte in der Besetzung mit Steve Morse das wieder härtere Studiowerk Abandon. Ungeachtet dessen war der Erfolg der beiden ersten Alben in der neuen Besetzung mäßig. Nach den positiven Erfahrungen auf der vorangegangenen Tour verpflichtete man Airy als fixen Keyboarder. Die Aufnahme von Airy wurde von vielen Seiten als Bereicherung aufgefasst. Man nahm den frischen Wind, den er in die Band und das Songwriting gebracht hatte, sehr wohlwollend auf. In diesem Mark 8 genannten Line-Up wurde 2003 das Album Bananas veröffentlicht. Es beginnt mit House of Pain.

In seiner langen Karriere, er arbeitete bereits an mehr als 200 Alben mit, spielte Don Airey zuvor mit Bands und Künstlern wie Colosseum 2, Ozzy Osbourne, Judas Priest, Black Sabbath, Gary Moore, Brian May, Jess Hortal, Whitesnake, Michael Schenker Group, Rainbow, Strobes, Andrew Lloyd Webber und vielen anderen. Auf seinem Soloalbum von 2011, All Out, der Titel People in Your Head.

Anfang 1975 gründete John Heisman Colosseum 2 mit Gitarrist Gary Moore. Im Mai stieß dann Don Airey dazu. 1977 spielte Colosseum 2 das Album War Dance ein, unter anderem mit dem Titel The Inquisition.

Dirty Fingers von 1981 ist das dritte Soloalbum von Gary Moore. Anders auf seinen späteren Alben übernahm er den Gesang aber nur auf einem einzigen Titel, der abschließenden Ballade Rest in Peace. Als hätte er da schon gewusst, dass er am 6. Februar 2011 im Alter von nur 58 Jahren tot in einem Hotelzimmer im spanischen Estepona an der Costa del Sol aufgefunden werden sollte. Rest in Peace, Gary.

Am 23. Juli 2022 veröffentlichte die Band eine ausführliche Erklärung, dass Steve Morse aufgrund der Erkrankung seiner Frau die Band verlasse. Am 16. September 2022 wurde Simon McBride als offizielles Bandmitglied bestätigt. Ian Gillan hat ihn schon zuvor

Sweet Savage ist eine aus Belfast, Nordirland stammende Rockband. Gemeinsam mit McBride nahm man 1996 das Album Killing Time auf. 2 Jahre später folgte das Album Rune, nach dessen Veröffentlichung McBride ausstieg. Sweet Savage mit Killing Time.

Funky Junction, 1972 gegründet, war eine irische Rockband, die ein Album mit Songs aufnehmen wollte, die durch die Purple berühmt geworden waren. Zum Line-up der Band gehörten alle drei Mitglieder der frühen 1970er Jahre Inkarnation von Thin Lizzy. Mit deren Version von Speed King möchte ich mich für heute verabschieden. Wir hören uns wieder beim fünften und letzten Teil der Legende Deep Purple. Da schauen wir mal, wer so noch alles zur Deep Purple Family gehört. Und tschüss!

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Hallo ihr da draußen, herzlich willkommen zum vierten und letzten Teil unserer dritten Label Night, in der sich alles um Sirena Records dreht. Begonnen habe ich mit einer Split-Single. Das bedeutet, dass sich zwei Künstler oder Bands die beiden Seiten der Single teilen. Es gibt keine A- und B-Seiten, sondern immer zwei A-Seiten. Über Element of Crime braucht man nicht viel Worte zu verlieren. Sven Regener und seine Mannen zählen mit ihrer Musik seit Jahren zu den erfolgreichsten deutschen Bands. Für diese Platte stellen sie ihre Version des Arlo Guthrie-Klassikers Motorcycle Song zur Verfügung. Mickey Wolf ist Van Wolfen. Das Blues-Klischee erfüllt er mit links. Wladimir Klitschko hat für ihn getrommelt. Er hat an Johnny Cashs Mittagstisch gesessen und hat einst bei einem Konzert in Frankreich um sein Leben spielen müssen. Heute spielt Mickey mit seiner Band Van Wolfen eine entstaubte Neuinterpretation des Blues, die 20- bis 30-jährigen Musikhörern ebenso gefällt wie der immer noch CDs kaufenden Generation Rolling Stones. Frauen wie Männer in Stadt und Land. Van Wolfen mit Männerhass.

Die Schweizer Band Final Step bietet live und auf ihren zwei bisherigen Alben einen geschmackvollen Mix aus Rock, Funk, Blues und Jazz-Elementen. Darunter mischen sich auch mal verschiedene Loops, Samples sowie diverse Percussion-Effekte. Die Mischung macht's. Und aus diesen unterschiedlichsten Genres entsteht dabei ein moderner Sound mit elektronischen Elementen, welche sich bestens in das musikalische Gesamtergebnis mit einfügen. Keine übertriebene Spielereien, sondern gut überlegte Sounds entstehen. Und die Band grooved. Final Steps mit Disconnections. Hört selbst.

Ein gutes Jahr 1978 für Shah Khan war vorbei. Die erste LP war auf dem Markt, verkaufte sich gut und brachte eine Menge Auftritte in der ganzen Republik ein. Es hatte sich in Duisburg inzwischen ein Shah Khan Fanclub unter der Vorsitzenden Sabine gegründet, Tales of Schröder. Damit überhaupt kein Zweifel aufkommt. Unser Tastenmann Horsti hört zwar auf den Spitznamen Schröder, hat aber außer seiner Mitarbeit an dem Lied nichts mit dem textlichen Inhalt zu tun. Hier wird die Story eines vereinsamten, von seinen Eltern oft allein zu Hause eingesperrten kleinen Jungen erzählt, der in seiner isolierten Wahnvorstellung von Hexen, Gnomen und anderen fabelhaften Wesen bekommt. Soweit Originalstimme Holger Waldmann, Sänger und Gitarrist dieser tollen Prog-Band, die danach leider kein weiteres Album mehr aufgenommen hat. Aber jetzt hier bei Radio Haspe in der Sendung Label Night, Sirena Records, der Titel Tales of Schröder von Shah Khan.

Die deutsche Rockgruppe Harlis kam 1974 in Hannover zusammen, als sich Charlie Maucher und Wolfgang Kranz von Jane getrennt hatten. Schlagzeuger Werner Löhr hatte bei einer Frühform der Scorpions mitgewirkt. Hinzu kam mit Arndt Schulz ein junger Gitarrist. Obwohl die markante Reibeisenstimme Mauchers unwillkürlich an die Krautrocker Jane gemahnte, versuchte Harlis eigene Wege zu gehen. In Hannover-Bodfeld befand sich übrigens der Übungsraum der Band. Von hier aus zog Harlis los auf umfangreiche Clubtouren und bereitete nebenbei das nächste Album Night Meets Day vor, das ebenfalls bei Sirena Records auf CD wieder veröffentlicht wurde. Eine nette Fußnote ist, dass im Jahr 2009 die aktuelle Besetzung von Jane aus den drei Harlis-Musikern plus Klaus Walz bestand. Hören wir Harlis mit Night Meets the Day.

Jane, sie zählten zweifelsfrei zu den legendärsten Bands des Krautrock. Jane versucht in einem der zeitangepassten Soundgewand an alte, erfolgreiche Zeiten anzuknüpfen. Neue Songs wurden komponiert und im eigenen Jane-Studio aufgenommen. Die LP Beautiful Lady kam 1986 ohne Bernd Kolbe bei Sky Records von Günter Körber heraus. Sirena veröffentlichte das Comeback-Album auf CD. Rock-Pop-Sound der 80er Jahre. Interessant und vollkommen anders als alle anderen Jane-Alben. Für die Jane-Fans unerlässlich.

Von der erfolgreichsten Schweizer Rockband aller Zeiten Krokus brachte Sirena Records das Doppelalbum im farbigen Vinyl Stampede von 1990 heraus. Und die Band landete einen wahren Treffer. Nach den eher enttäuscht aufgenommenen Vorläuferalben bedeutete Stampede eine Rückkehr von Krokus in die Zeiten ihres Riesenhits Headhunter. Besonders der Titeltrack, aber auch Hymnen wie Rock'n'Roll Gypsy oder Shotgun Boogie gerieten zu für die Band typischen Hardrock-Titeln, die von Fans wie Kritikern gleichermaßen begeistert aufgenommen wurden. Leider blieb auch diese Besetzung in der an personellen Wechseln so reichen Bandgeschichte von Krokus ein Zwischenspiel. Beim folgenden Album 1994 war bereits wieder ein anderes Team am Start. Hören wir jetzt hier auf Radio Haspe Krokus mit Rock'n'Roll Gypsy.

Mythen in Tüten kamen aus Hannover, wo die Band um den charismatischen Sänger Emilio Vincetti 1979 gegründet wurde. Die Gruppe operierte musikalisch mit dem Begriff Metaschlager und wurde damit zu einem der Vorreiter der kommerziellen neuen deutschen Welle. Die Debütsingle Lady Di erschien 1981 auf No Fun Records. Kurze Zeit später folgte das Debütalbum, die neue Kollektion, das unter anderem eine Parodie auf Duffs der Mussolini unter dem Titel Der Tortellini enthält. Weitere Highlights sind zweifelsfrei Mäzen, Herbst und Hochkant.

Im Oktober 1977 taten sich vier der damals profiliertesten Musiker Europas zusammen. Trommler Kurt Kress hatte kurz vorher Doldingers Passport verlassen. Mit Dave King Bass Keyboards, der unter anderem mit Volker Kriegel, Donna Summer und Wolfgang Dauner gespielt hatte, bildete er den Kern der neuen Supergroup. Ebenfalls von Passport stieß Keyboarder Christian Schulze dazu. Das Quartett komplettierte dann Roy Elbrington, der langjährige Gitarrist und Sänger von Nektar. Man einigte sich auf den Gruppennamen Snowball und begann im November 1977 gleich mit den Aufnahmen für das Debütalbum. Im März erschien das Album Die Froster, das nicht nur die Fans, sondern auch die Kritiker begeisterte. Die häufigen Umbesetzungen, vor allem die fehlenden gemeinsamen Zielvorstellungen dieser herausragenden Musikerpersönlichkeiten, führten 1981 zur Auflösung der Band. Eine Ära war beendet.

0: Ja, liebe Freunde, dann sind wir hiermit auch schon am vierten und letzten Teil unserer Sendereihe Label Night angekommen, die sich in vier einstündigen Folgen mit dem Sirena-Label beschäftigt hat. The Perk meets The Hidden Gentleman and Rumble on the Beach kennen und schätzen sich seit rund 30 Jahren. Beide Projekte entstanden in der damals fruchtbaren Bremer Indie-Szene und beide Projekte schafften es mit ihrer äußerst eigenständigen Art von Musik zu bundesweiter Bekanntheit. 2016 brachte Sirena eine Doppel-A-Seite-Single mit beiden Bands heraus. Mit der Rockabilly-Version des Prince-Klassikers Purple Rain schafften Rumble on the Beach damals einen echten Indie-Hit. Damit verabschiede ich mich für heute. Wir hören uns. 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

Hallo ihr da draußen, herzlich willkommen zum vierten und letzten Teil unserer dritten Label Night, in der sich alles um Sirena Records dreht. Begonnen habe ich mit einer Split-Single. Das bedeutet, dass sich zwei Künstler oder Bands die beiden Seiten der Single teilen. Es gibt keine A- und B-Seiten, sondern immer zwei A-Seiten. Über Element of Crime braucht man nicht viel Worte zu verlieren. Sven Regener und seine Mannen zählen mit ihrer Musik seit Jahren zu den erfolgreichsten deutschen Bands. Für diese Platte stellen sie ihre Version des Arlo Guthrie-Klassikers Motorcycle Song zur Verfügung. Mickey Wolf ist Van Wolfen. Das Blues-Klischee erfüllt er mit links. Wladimir Klitschko hat für ihn getrommelt. Er hat an Johnny Cashs Mittagstisch gesessen und hat einst bei einem Konzert in Frankreich um sein Leben spielen müssen. Heute spielt Mickey mit seiner Band Van Wolfen eine entstaubte Neuinterpretation des Blues, die 20- bis 30-jährigen Musikhörern ebenso gefällt wie der immer noch CDs kaufenden Generation Rolling Stones. Frauen wie Männer in Stadt und Land. Van Wolfen mit Männerhass.